0: Die Sonaten des Neapolitaners Domenico Scarlatti, ein Füllhorn von Farben, tänzerischer Anmut, Verspieltheit, virtuoser Wolte und freudiger wie melancholische Einlassung. Christoph Ulrich zum Auftakt der Stunde mit der Sonate C-Dur Kirkpatrick-Verzeichnis 330.
1: Franz Schubert hinterließ nicht nur 7 vollendete Sinfonien, sondern auch 5 nicht fertiggestellte bzw. Sinfoniefragmente, von denen einige von kundigen Musikwissenschaftlern aufgrund von Klavierskizzen entweder orchestriert oder gar orchestriert und vollendet wurden. Brian Newbold beispielsweise orchestrierte das Fragment von Schuberts D-Dur-Sinfonie, Deutschverzeichnis 708a. Allegro vivace, der erste Satz in der Lesart des Scottish Chamber Orchestra unter Charles Mackerras.

0: Ja, bedauerlich, dass Franz Schubert diese Sinfonie in D-Dur und damit diesen Kopfsatz Allegro vivace nicht zu vollenden vermochte. Immerhin dürfen wir eine ungefähre Vorstellung erlangen von dem Werk, da Musikologe Brian Newbold die fragmentgebliebene Klaviervorlage orchestrierte. Charles Mackerras dirigierte das Scottish Chamber Orchestra.
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2: Damit in die Klangwelten des französischen Barock und zu Musik, die am Hof von Versailles aufgeführt wurde, unter der Herrschaft der Könige Ludwig dem 13. und Ludwig dem 14.

Libertin, ein unbekannter französischer Barockmeister, schrieb diese Piece für den Versailler Hof, gelesen von Jordi Savall und seinem Concert des Nations.

0: Georg Philipp Telemann, das Trompetenkonzert Nummer 21 in F-Moll. Solist Joachim Schäfer wurde begleitet von den Bratislava Chamber Soloists.
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2: Weiter mit Musik des mährisch-österreichischen Mozart-Zeitgenossen Leopold

Kanicki. Hören Sie die London Mozart Players unter Matthias Barmatt mit dem zweiten Satz Rüs Allegretto Minore Maggiore aus der Sinfonie D-Dur Opus 36.

Gewandhausradio, Leopold Wranitzky, die Sinfonie D-Dur, Opus 36, der zweite Satz Rüss, Allegretto, Minore, Maggiore, Matthias Barmhardt am Pult der London Mozart Players.

0: Suite für ein Orgelwerk, so beschrieb Ludwig van Beethoven eines seiner wenigen Werke für das Instrument, ein Werk ohne Opuszahl. Dessen erster Satz, Allegro, hörten wir in der Bearbeitung für Bläserquintett, das Danish Wind Quintett musizierte.
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2: In den Kosmos des italienischen Frühbarock mit einer Kurrente für Theorbe und Harfe von Hieronymus Kapsberger. Eine Aufnahme mit Pernell, Marzorati und Albane Ims.

0: Gewandhausradio, hochdekorierter Geiger, Komponist und Kapellmeister, der italienische Barockmeister Giuseppe Valentini. Wir brachten das Concerto Grosso für vier Violinen A-Moll Opus 7 Nummer 11, den zweiten Satz Allegro. Chiara Banchini leitete das Ensemble 415.
1: Auf der Agenda im Folgenden das Concertino C-Dur Hoboken-Verzeichnis 1810 von Joseph Haydn. Melodie Zhao, die Schweizer Pianistin chinesischer Provenienz, wird begleitet von der Kamerata Schweiz unter Howard Griffith.

Melodie Ciao von dieser jungen Schweizer Pianistin und Komponistin wird noch zu hören sein. Sie studierte in Peking, Genf, Berlin, Brüssel, in Paris und Wien in der österreichischen Metropole bei Pianolegende Paul Badura-Skoda. Bereits mit 13 legte sie eine Gesamteinspielung der Chopin-Etüden, mit 19 eine Aufnahme sämtlicher Beethoven-Sonaten vor. Chapeau! Wir hörten Ciao an der Seite der Camerata Schweiz unter Howard Griffith mit dem Concertino C-Dur Hoburgen 1810 von Joseph Haydn.

0: Miranda Allegretto aus der Bühnenmusik zu Der Sturm, Opus 109 von Jean Sibelius. Diese Nummer gegeben vom Gothenburg Symphony Orchestra. Die Leitung lag in den Händen von Santo Matthias Rovali.
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2: Nach dem Tod von Jean-Baptiste Lully avancierte Michel Richard de Lalande zu einem der musikalischen Günstlinge von Ludwig XIV. Seine Musik wurde am Hofe in Versailles aufgeführt, überdies unterwies der Komponist die Töchter des Königs im Cembalo-Spiel. Les Folies de Cardiano, so nannte de Lalande sein zweites Ballett für den Regenten. Hier die finale Nummer daraus, Dernier Air. Eine Aufnahme mit dem Ensemble Baroque de Limoges unter Christophe Coin.

voller Anmut und gemessenen Schrittes dieser Tanz aus dem Ballett Le Folie des Cardenaux von Michel Richard de Lalande. Das Ensemble Baroque de Limoges unter Christophe Coin mit der Dernier R. Sie empfangen Gewandhausradio.

0: Felix Mendelssohn Bartholdy, der dritte Satz Intermezzo Allegro Moderato aus dem Klavierquartett Nummer 2 in F-Moll. Wir hörten ein Quartett um den Pianisten Roberto Proceda mit Gabriele Piranunzi, Francesco Fiore und Gabriele Gemignani.
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2: Karl Ditters von Dittersdorf. Im Zweitberuf verdingte sich der Geiger und Komponist als Forstmeister. Als Hofkapellmeister in verschiedenen Anstellungen und bischöflicher Kapellmeister wurde der Österreicher Ditters vom Kaiser schließlich in den Adelsstand erhoben. Er war erfolgreich als reisender Violinvirtuose und hinterließ eine stattliche Anzahl von Werken, darunter 32 Opern. Auf der Agenda jetzt eines der populärsten Werke aus dessen Feder, das Harfenkonzert A-Dur. Den dritten Satz daraus, Rondo Allegretto, hier mit Andrea Weg, Harfe und den Budapest Strings.

Andrea Weg, die Solistin im dritten Satz Rondo Allegretto aus dem Harfenkonzert A-Dur von Karl Ditters von Dittersdorf. Sie wurde begleitet von den Budapest Strings.

Johann Sebastian Bach, Serra Tavzanli mit der Gigue aus der Partita B-Dur, Werkeverzeichnis 825. Gewandhausradio zu den Dirigenten, die mit ihren Exegesen von Mozart-Werken Maßstäbe gesetzt haben, zählt fraglos Nikolaus Harnoncourt. Was ihm gelang, nicht nur am Pult des von ihm ins Leben gerufenen Concentus Musicus Wien, sondern auch mit anderen führenden Klangkörpern, wie beispielsweise dem Konzertgebauorchestra Amsterdam, den Wiener Philharmonikern oder beispielsweise auch Mitte der 80er Jahre mit der Staatskapelle Dresden. Hier der dritte Satz, Menuetto aus Mozart Serenade Nummer 7 D-Dur, Köchelverzeichnis 250, der sogenannten Haffner Serenade.

0: Die Staatskapelle Dresden unter Nikolaus Arnoncourt mit dem dritten Satz Menuetto aus der Serenade Nummer 7 D-Dur von Wolfgang Amadeus Mozart.
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0: Der niederländische Barockmeister Willem de Fesch, zunächst als Kapellmeister in Amsterdam tätig, ließ sich ab 1732 in London nieder, reüssierte als Geiger und dirigierte erfolgreich auch das Orchester des Kollegen Georg Friedrich Händel. Sein Kompositionsstil weist bereits voraus in die Vorklassik. Das Ensemble Musica Adrenum mit Feschs Konzerto Nummer 4 in D-Dur.

Willem de Fesch, Concerto Nummer 4, D-Dur, eine Aufnahme mit dem Ensemble Musica Adrenum. Gewandhausradio zu einem Werk von Andreas Romberg. Wie de Fesch war der Komponist ebenso als Violinvirtuose und Dirigent erfolgreich. Zu Lebzeiten wurden seine Werke ebenso gutiert wie die seiner Kollegen Haydn, Mozart und Beethoven. Shushan Cyranocion ist die Solistin in Rombergs Violinkonzert Nummer 4 in C-Dur. Sie wird begleitet vom Capriccio Barockorchester.

0: Shushan Cyranocion, die Solistin im Violinkonzert Nummer 4 C-Dur von Andreas Romberg. An ihrer Seite das Capriccio Barockorchester Basel.
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Gewandhausradio mit Musik von Ermanno Wolf Ferrari. Die Ouvertüre zur komischen Oper Il Segreto di Susanna mit dem Royal Liverpool Philharmonic Orchestra unter Domingo Hindoyan. Karl Reinecke, der Werkekatalog des ehemaligen Gewandhauskapellmeisters, Komponisten und Pianisten von eminentem Umfang, darunter zahlreiche bemerkenswerte Kammermusikpreziosen, wie etwa das Klavierquintett D-Dur Opus 272 aus dem Jahr 1905. Das Linus-Ensemble um Pianistin Constanze Eickhorst mit dem zweiten Satz Scherzo Moderato.

0: Scherzo Moderato, der zweite Satz aus dem Klavierquintett D-Dur Opus 272 von Karl Reinecke, das Linos Ensemble musizierte.
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0: Begründer des Tango Nuevo, Bandoneonist und Komponist Astor Piazzolla. Zu dessen meist aufgeführten und auch bearbeiteten Werken gehört Oblivion. Saxophonist Marco Albonetti begleitet vom Orchestra Philharmonica Italiana.

Astor Piazzolla Oblivion, Saxophonist Marco Albonetti und das Orchestra Philharmonica Italiana bei Gewandhausradio.

0: Charles Richard Hamelin spielte das Fantaisie impromptu cis-moll Opus Posthumum 66 von Frédéric Chopin.
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Aquarelle, so ist ein Klavierzyklus des Dänen Niels Wilhelm Garde überschrieben. Christina Björk mit der Nummer 3 daraus, Intermezzo Allegro Commodo. 1843 war der Komponist mit einem Stipendium zur Ausbildung nach Leipzig gekommen, wo Felix Mendelssohn Bartholdy sein Mentor wurde. Im Anschluss vermochte Garde unter anderem 2 Sinfonien zur Aufführung bringen und übernahm für eine Saison die Leitung der Gewandhauskonzerte. Die Musikstadt Leipzig, wie für so viele Musiker und Komponisten, auch für Garde also ein Karrieresprungbrett.

Die Sinfonie Nummer 5 a-Moll Opus 90 von Erkki Melatin. Das Turku Philharmonic Orchestra unter Ari Rasilainen bei Gewandhausradio mit dem dritten Satz Intermezzo Allegro Moderato. Ja, der finnische Spätromantiker Melatin, hierzulande weitgehend unbekannt, was verwundert, denn sein Schaffen umfasst rund 190 Werke, darunter 6 Sinfonien, sinfonische Dichtungen, Ballette, Konzerte, Kammermusik und mehr. Mit dem Konzert D-Dur für 2 Violinen, Fagott, Streicher und Basso Continuo von Georg Philipp Telemann damit in den Barock. Das Ensemble Concerto Grosso Berlin musiziert.

Georg Philipp Telemann, das Konzert D-Dur für zwei Violinen, Fagott, Streicher und Basso Continuo in der Lesart des Ensembles Concerto Grosso Berlin. Pianistin Lisa Smirnova im Folgenden mit Musik von Georg Friedrich Händel. Aus der Suite Nummer 5 E-Dur, der vierte Satz, R-Dubel 1-5.

0: Die größten haben sie ganz oder in Teilen eingespielt, die Keyboard-Suiten von Georg Friedrich Händel, darunter Evgeny Koroljow, Evgeny Kissin, Keith Jarrett oder Ragnar Schirmer. Und doch führen die Werke immer noch ein Schattendasein gegenüber beispielsweise vergleichbaren Piecen von Bach, Couperin oder Rameau. Lisa Smirnova war hier mit dem vierten Satz, Er, Dubel 1 bis 5 aus der Suite E-Dur. Auch sie, Smirnova, eine der idealtypischen Händel-Exegetinnen dieser Tage.
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0: Selten aufgeführt und eingespielt die Konzerte des ungarischen Komponisten Ernst von Dohnányi. Hören wir das Concertino Opus 45 für Harfe und Kammerorchester. Solist Clifford Lantaff wird begleitet vom BBC Philharmonic Orchestra unter Matthias Barmatt.

Eine Preziose, das Concertino Opus 45 für Harfe und Kammerorchester von Ernst von Dohnányi. Clifford Lantaff an der Seite des BBC Philharmonic Orchestra. Die Leitung lag in den Händen von Matthias Barmatt. Kammermusik von Robert Schumann auf der Agenda. Claudio Bohokes, Violoncello und Peter Nagy, Klavier mit der Romanze Nummer 2, Opus 94, überschrieben einfach innig.

Aus den drei Romanzen Opus 94 von Robert Schumann diese Nummer 2, einfach innig. Es spielten Claudio Bohorquez Violoncello und Peter Nortsch Klavier. Damit zu Richard Strauss und dessen ersten Hornkonzert in S-Dur Opus 11. Es wurde im März 1885 von der Meininger Hofkapelle unter der Leitung Hans von Bülows und dem Solisten Gustav Leinhaus uraufgeführt. Rund 60 Jahre später komponierte Strauss schließlich ein weiteres Hornkonzert. Der zweite Satz, Allegro Rondo aus dem ersten Konzert, jetzt in einer Aufnahme mit Hermann Baumann und dem Gewandhausorchester Leipzig unter Kurt Masur. Eine Aufnahme aus dem Jahr 1983.

Allegro Rondo, der zweite Satz aus dem Hornkonzert Nummer 1 S-Dur Opus 11 von Richard Strauss. Solist Hermann Baumann wurde begleitet vom Gewandhausorchester Leipzig, Kurt Masur dirigierte. Gewandhausradio und damit zu einem anderen Gewandhauskapellmeister. Felix Mendelssohn-Bartholdy hatte genau 135 Jahre vor Kurt Masur den entsprechenden Posten angetreten, im Jahr 1835. Seine dritte Sinfonie in A-Moll, Opus 56, die sogenannte schottische, beendete er 1842. Edward Gardner und das City of Birmingham Symphony Orchestra mit dem zweiten Satz daraus, Vivace, ma non troppo.

Felix Mendelssohn Bartholdy, die Uraufführung seiner dritten Sinfonie in A-Moll Opus 56, fand am 3. März 1842 im Leipziger Gewandhaus unter der Leitung des Komponisten statt. Das City of Birmingham Symphony Orchestra unter Edward Gardner spielte den zweiten Satz aus der Sinfonie Vivace non troppo. Sie empfangen Gewandhausradio.

Die Oper Ascanio von Camille Saint-Saëns, 1890 uraufgeführt in Paris, ventiliert Leben und Werk des Renaissance-Künstlers Benvenuto Cellini. Klanglich changiert das Werk zwischen italienischem Lyrismus, französischer Eleganz und wagnerischen Einflüssen. Und diesen ausdrucksstarken Kolorismus, den präsentiert auch und im Besonderen die Ballettmusik der fünfaktigen Oper. June Merkel und das Malmö Symphony Orchestra mit der Nummer 2 der Ballettmusik Venus, Juno und Pallas. Weiter mit dem Walzer Nummer 2 F-Moll Opus 70 von Frédéric Chopin und mit dem Werk zu vernehmen eine der stilprägenden Pianolegenden, Wladimir Sofronitsky.

Wladimir Sofronitzky aus dem Jahr 1960, die Aufnahme von Frédéric Chopins Walzer Nummer 2 F-Moll Opus 70. Ein nur allzu seltenes Glück, diesen 1961 gestorbenen Meister den Granden wie Skriabin, Prokofjew, Swjatoslaw Richter oder Emil Gilets bewunderten, zumindest auf Tonträger hören zu können. Zu dessen strahlendsten Erfolgen zählte im Übrigen die Aufführung des gesamten Klavierwerks von Chopin an 5 aufeinanderfolgenden Tagen im großen Konzertsaal des Moskauer Konservatoriums. Das war im November 1949. Wladimir Sofronitzky, einige seiner Aufnahmen sind beim Moskauer Label Melodia erschienen. Gewandt aus Radio aufliegt das Oboen-Konzert Opus 12 von Christian Frederik Barth. Oliver Nordahl begleitet vom Aarhus Symphony Orchestra unter Jean Torel.

Der dänische Oboist und Komponist Christian Frederik Barth, er avancierte als Virtuose seines Faches, hinterließ allerdings nur ein schmales Oeuvre. Wozu gehört auch das gerade vernommene Oboenkonzert Opus 12 von 1823. Solist Oliver Nordahl wurde begleitet vom Aarhus Symphony Orchestra unter Jean Torel. Ja, es gilt Entdeckungen zu machen bei Gewandhausradio, denn zu viele unter den bedeutenden Komponisten der zweiten Reihe drohen in Vergessenheit zu geraten. Wir halten dagegen beispielsweise mit Musik des britischen Romantikers William Sterndale Bennett. Das London Philharmonic Orchestra Leitung Nicholas Braithwaite mit dem ersten Satz Allegro Moderato aus Bennetts Sinfonie G-Moll Opus 43.

William Sterndale Bennett, der Engländer, ein Freund Mendelssohns und Schumanns, ein Komponist, der auch als Pianist unter anderem im Leipziger Gewandhaus rauschende Erfolge feierte. Das London Philharmonic Orchestra unter Nicholas Braithwaite mit dem ersten Satz Allegro Moderato aus Bennetts Sinfonie G-Moll Opus 43. Gewandhausradio. Ludwig van Beethoven. Als Liedkomponist wird er eher selten wahrgenommen, zu dominant die Aura seiner Sinfonien, Konzerte und Sonaten. Eine Referenzeinspielung ausgewählter Lieder des Meisters entstand 1966 mit Tenor Peter Schreier und Walter Olberts. Hören Sie aus 8 Lieder Opus 52 von van Beethoven die Nummer 4, Maigesang.

Maigesang, ein Lied Opus 52 von Ludwig van Beethoven, gegeben von Tenor Peter Schreyer und Walter Olberts. Letzterer nicht nur ein gesuchter Liedbegleiter, sondern ebenso Kammermusikpartner. Geiger Karl Suske beispielsweise fand in ihm den idealtypischen Mitstreiter für die Gesamteinspielung der Beethovenschen Violinsonaten. Hier der erste Satz, Allegro assai, aus der Sonate G-Dur Opus 30 Nummer 3. Die Aufnahme entstand Ende der 1960er Jahre.

Violinsonate G-Dur Opus 30 Nummer 3 von Ludwig van Beethoven, der erste Satz Allegro assai, gelesen von Karl Suske und Walter Olbertz. Wir bleiben im Violinfach mit einem Werk von Antonio Vivaldi. Das Barockensemble des Trondheim-Sinfonieorchesters mit dem Konzert A-Dur, Riumverzeichnis 335. Solist Sigurd Imsen.

Sigurd Imsen, der Solist im Violinkonzert A-Dur, Riumverzeichnis 335 von Antonio Vivaldi. Das Barockensemble des Trondheim-Sinfonieorchesters musizierte damit ins 19. Jahrhundert und zu einem der großen Exponenten der russischen Romantik, Peter Tschaikowski. Dessen dritte Sinfonie wurde 1875 sehr erfolgreich in Moskau uraufgeführt. Heute steht das Werk eher im Schatten der 4., 5. und 6. Sinfonie. Wie auch immer, hier ist der vierte Satz, Scherzo Allegro Vivo Trio Nemijärvi am Pult des Gothenburg Symphony Orchestra.

Gewandhausradio mit Musik von Peter Tschaikowski. Aus dessen dritter Sinfonie in D-Dur Opus 29 dieser vierte Satz Scherzo Allegro Vivo Trio. Nemi Järvi dirigierte das Gothenburg Symphony Orchestra. Der isländische Pianist Víkingur Ólafsson steht für subtil gestaltete Exegesen, Anschlagsraffinement und Detailbesessenheit. Sein Spiel zeigt höchste Luziditätswerte und eindrückliches Stilbewusstsein. Claude Debussy aus Children's Corner, diese Serenade for the Doll. Víkingur Ólafsson.

0: Man möchte sagen, ein idealtypischer Debussy-Pianist, der Isländer Víkingur Ólafsson. Die Serenade for the Doll, eine Nummer aus der Suite Children's Corner des französischen Impressionisten.
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Das Choralpräludium Vater unser im Himmelreich, Werkeverzeichnis 636 von Johann Sebastian Bach. Lorenzo Gielmi an der Arendt-Orgel der Kirche San Simpliciano in Mailand. Von Giovanni Gabrieli die folgende Canzone, gegeben von Bruce Dickey und dem Ensemble Concerto Palatino.

Der Genius Loki von Venedigs San Marco. In dieser Musik, in dieser Canzone von Giovanni Gabrieli tritt er zutage entlang solch festlich gestimmter Klangpracht, zieht die ausgehende Hochrenaissance quasi authentisch am Hörer vorüber. Bruce Dickey und das Ensemble Concerto Palatino. Gewandhausradio, bleiben wir in der Renaissance mit einer Motette von Hieronymus Praetorius. Jubilate Deo omnis terra. Manfred Cordes leitet das Ensemble Weser Renaissance Bremen.

0: Hieronymus Praetorius, der Organist und Komponist, prägte mit seinen Werken und Aufführungen das Hamburger Musikleben in Spätrenaissance und Frühbarock und gilt zudem als Begründer der norddeutschen Orgelschule. Sein Werk stand insbesondere im Zeichen geistlicher Musik. Wir brachten die Motette Jubilate Deo Omnes Terra. Manfred Cordes leitete das Ensemble Weserrenaissance.
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Aus der Oper Phaeton von Jean-Baptiste Lully diese Chaconne. Jeanne Lamon dirigierte das Tafelmusik Baroque Orchestra. Der französische Barock, musikalisch der Inbegriff glanzvoller Inszenierung, der Eleganz und der Subtilitäten, was auch gilt für die Lautenmusik der Epoche. Charles Mouton schrieb diese Prélude, eine Aufnahme mit Franco Pavane.

La Romana. Bruno Maderna setzte dieses Werk von Ludovico da Viadana für Kammerorchester. Dennis Russell Davis am Pult des Orchestra della Svizzera

Eine der Ikonen der Musikgeschichte, das Miserere von Gregorio Allegri. Aufgeführt zunächst in der Sixtinischen Kapelle mit ihrer solitären Akustik von den päpstlichen Sängern, auch Castrati, blieb das Werk über die Jahrhunderte ein Fixstern der geistlichen Musik. Wir hörten den Choir of Clare College, Cambridge unter Timothy Brown. Gewandhausradio, Transkriptionen, Bearbeitungen, ein großes, bisweilen auch strittiges Thema in der Musikgeschichte, insbesondere wenn sie nicht von den Komponisten der Werke selbst vorgenommen wurden. Hoch umstritten, allerdings auch hoch populär sind die Transkriptionen von Leopold Stokowski, im Besonderen dessen Bearbeitungen von Barockwerken. Denn, so die Kritiker, vor allem Bachs Musik vertrage keine Romantisierung. Wie auch immer, Stokowski arrangierte nicht nur alte Musik neu, sondern auch Wiener Klassik und selbst Werke romantischer Provenienz. Eher selten zu hören, Stokowskis Transkriptionen William Bircher Musik. Matthias Barmert am Pult von BBC Philharmonic mit Pavane und Gigue von Bircher.

0: Pavan und Jeek, Werke von William Byrd in neuem Klanggewand. Leopold Stokowski zeichnet für die Bearbeitungen verantwortlich. Matthias Barmart leitete BBC Philharmonic.
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0: Werfen wir einen Blick auf die nordamerikanische alte Musikszene. Sowohl in Kanada als auch in den USA haben sich dort über die vergangenen Jahrzehnte in verschiedenen Metropolen einige Ensembles gegründet. In Philadelphia beispielsweise die Formation Tempesta di Mare, das Philadelphia Baroque Orchestra. Anliegt das Blockflötenkonzert F-Dur von Johann Friedrich Fasch. Solistin Gwen Roberts.

Gwyn Roberts, die Solistin im Blockflötenkonzert F-Dur von Johann Friedrich Fasch. Sie wurde begleitet vom Ensemble Tempesta di Mare aus Philadelphia. Sie empfangen Gewandhausradio.

Leonard Schröter, allein Gott in der Höhe sei er für 5 Vokalsolisten und Bläser. Manfred Cordes am Pult des Europäischen Hanse-Ensembles. Schröter, geboren vermutlich in Torgau, gestorben vermutlich 1601 in Magdeburg, ein lutherischer Kantor und Komponist, der in Meißen an der Fürstenschule ausgebildet wurde, später als Stadtkantor in Saalfeld wirkte, bevor ihn weitere Verpflichtungen nach Wolfenbüttel und Magdeburg führten. Damit zum Orgelkosmos von Johann Pachelbel. Gott der Vater wohnt uns bei. Simone Stella an der Orgel der Basilika von San Giorgio Fuori Lemura in Ferrara.

0: Johann Pachelbel, Gott der Vater, wohn uns bei. Eine Aufnahme mit Simone Stella.
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Aus den sogenannten Rosenkranzsonaten von Heinrich Ignaz Franz Bieber diese Aria mit Variationen. Gunnar Letzbor leitete das Ensemble Ars Antiqua Austria. Auf der Agenda im Folgenden zunächst Orgelmusik von Antoni van Noort aus dem Psalm 24, Organist Manuel Tomadin. Anschließend folgen wir dem Ensemble La Fenice und Ariana Saval auf dem Weg nach Santiago mit Musik eines unbekannten französischen Barockmeisters. Schließlich hören wir Les Arts Florissantes unter Paul Agnew mit der Motette Ave Verum Corpus von Sébastien de Brossard. Beginnen wir mit einem Orgelwerk des Niederländers Antoni van Noort.

0: Ave Verum Corpus, eine der zahllosen Motetten von Sébastien de Brossard, gegeben vom Ensemble Les Arts Florissantes. Die Leitung hatte Paul Agnew.
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0: Joseph Joachim Quanz, die Flötenkonzerte des virtuosen Flötenbauers und Komponisten zählen zu den Höhepunkten der Gattung. Ergo knüpfte Friedrich der Große natürlich erhebliche Hoffnungen an seinen Flötenunterricht bei Quanz, Erwartungen, die offensichtlich erfüllt wurden, denn der Preußenkönig vermochte am Instrument trefflich zu reüssieren. Hören wir aus Quanz' Konzert G-Dur den ersten Satz Allegro assai. Solistin Dorothee Kunst wird begleitet vom Göttinger Barockorchester unter Antonius Adamske.

Josef Joachim Quanz, das Flötenkonzert G-Dur, der erste Satz Allegro assai. Dorothee Kunst, die Solistin Antonius Adamske, dirigierte das Göttinger Barockorchester.

Date nomine eius, der Sizilianer Alessandro Grandi, seines Zeichens nicht nur Komponist, sondern auch Kapellmeister und Sänger, schrieb diese Motette, aufgenommen von Accademia d'Arcadia und Ut Fasol Ensemble unter der Leitung von Alessandra Rossi Lyrik. Nach Stationen an San Marco, in Venedig und in Bergamo raffte die Pest Grandi, seine Frau und die 10 Kinder dahin. Gewandhausradio mit Orgelmusik von Franz Tunder. Emanuele Cardi an der Orgel der Kirche Santa Maria della Speranza im italienischen Battipaglia.

0: Auf meinen lieben Gott, Orgelmusik von Franz Tunder. Es spielte Emanuele Cardi. Tunder, gebürtig in Lübeck, fungierte die letzten Lebensjahre als Organist der legendären Marienkirche in Lübeck und galt als einer der Protagonisten der norddeutschen Orgelschule. Sein Vorgänger an der Marienkirche, der große Dietrich Buxtehude.
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0: Johann Sebastian Bach, die Sinfonia für Oboe, Streicher und Basso Continuo aus der Kantate Werkeverzeichnis 156. Ich stehe mit einem Fuß im Grabe. Wir hören Nele Vertommen, Oboe und das Ensemble Gloria.

Gewandhausradio, die Sinfonia für Oboe, Streicher und Basso Continuo, Werkeverzeichnis 156 von Johann Sebastian Bach in der Lesart von Nele Vertommen und dem Ensemble Gloria. Nach Spanien. Joaquin Rodrigos Concierto de Aranjuez bedarf kaum mehr einleitender Worte. Es gehört zu den populärsten Werken klassischer Provenienz in Spanien und der Welt. Neue Höreindrücke vermittelt die Bearbeitung des Konzertes für Harfe und Orchester, die der Komponist im Übrigen selbst besorgte. Annelene Lennartz, begleitet von Brussels Philharmonic unter Michel Tabaknik, mit dem zweiten Satz Adagio.

Annelin Lennartz, die Solistin im Concierto de Aranjuez von Joaquin Rodrigo, hier in der Fassung für Harfe und Orchester. Michel Tabaknik dirigierte Brussels Philharmonic. Was uns führt bei Gewandhaus Radio in den religiös inspirierten Teil des Pianokosmos Franz Liszts. Mélisande Chavot mit Liszts Transkription des Chorals »Was Gott tut«, das ist wohlgetan, den, soweit der Forschungsstand, Severus Castorius in der zweiten Hälfte des 17. Jahrhunderts komponierte.

0: Was Gott tut, das ist wohlgetan. Mélisande Chavot mit dem Choral von Severus Gastorius in der Bearbeitung von Franz Liszt.
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0: Gänzlich aus dem öffentlichen Bewusstsein verschwunden sind Werk und Person des Barockkomponisten und Schülers des großen Giovanni Legrenzi, Johann Hugo von Wilderer. Grund genug, an ihn zu erinnern. Mit dem Gloria aus der Messe in G-Moll für vier Singstimmen, Streicher und Basso Continuo. Jörg Straube leitet den norddeutschen Figuralchor und die neue Düsseldorfer Hofmusik.

Andrea Falconieri La Borgia, das Ensemble La Grande Chapelle musizierte. Sie empfangen Gewandhausradio.

0: Dernier Air aus dem Ballett Les Folies de Cardenio von Michel Richard de Lalonde, eingespielt vom Ensemble Baroque de Limoges unter Christophe Coin.
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Die Anmut, La Grâce, so überschrieb Georg Philipp Telemann diesen zweiten Satz aus seiner Heldenmusik. Wir hörten Tine Ting Helset, Trompete, und Kari Nostorga, Orgel. Gewandhausradio am Sonntagmorgen zu Giovanni Ligrenzi, dessen La Bassadonna bearbeitete Bruno Maderna Anfang der 1950er Jahre für Kammerorchester. Dennis Russell Davis leitet das Orchestra della Svizzera Italiana.

Giovanni Legrenzi, La Bassadonna, in der Fassung für Kammerorchester von Bruno Maderna, gegeben vom Orchestra della Svizzera Italiana unter Dennis Russell Davis.

0: Das Ensemble Vox Clamantis unter Jan Eik Tulve mit Musik des Norwegers Henrik Ødegaard. Ufilii et filiae. Der Komponist vermag auf originäre Art und Weise, Idiome des Mittelalters, namentlich des gregorianischen Chorals, zu amalgamieren mit zeitgenössischer Tonsprache. Und kaum eine zweite Vokalformation könnte diese Musik idealtypischer in Szene setzen als Vox Clamantis.
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0: Aus dem Flandern des späten 16. Jahrhunderts das folgende Werk eines unbekannten Komponisten, eingespielt von Levitsch.

Ich rufe zu dir, Herr Jesu Christ, Werkeverzeichnis 639 von Johann Sebastian Bach. Lorenzo Guglielmi an der Orgel der Basilika San Simpliciano in Mailand. Gewandhausradio nach England. Barockmeister John Stanley schrieb Opern, Kantaten, Oratorien und Instrumentalwerke wie die Six Concertos in Seven Parts Opus 2. Hören wir aus dieser Sammlung das zweite Konzert in H-Moll. Roy Goodman am Pult des Ensembles The Parley of Instruments.

John Stanley, der Schöpfer dieses Konzertes Nummer 2, H-Moll. Roy Goodman leitete The Parley of Instruments. Hier ist Gewandhausradio am Sonntagmorgen und wir kommen zu Ottorino Respighi. Der war bekanntlich außerordentlich der Renaissance-Musik zugewandt und bearbeitete zahllose alte Weisen und Tänze der Epoche für Orchester. Aus einer dieser Orchesterversionen, der Sicilianer, wiederum fertigte Rodolfo Bellatti diese Orgelfassung. Bellatti selbst an der Orgel der Kathedrale von Santa Maria Assunta im piemontesischen Asti.

0: Herr, wenn ich nur dich hab. Die Kantate für Sopran, zwei Violinen und Basso Continuo, Werkeverzeichnis 38 von Dietrich Buxtehude. Eine Einspielung des Ensembles Stylus Fantasticus, Sopran Maria Christina Kier.
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Biagio Marini, Sonata für Orgel und Kornett. Die Interpreten Marcin Celeste Orgel und Bruce Dickey Kornett. Der Hamburger Komponist und Organist Hieronymus Praetorius, nicht verwandt übrigens mit dem berühmteren Michael Praetorius, er gilt als einer der Begründer der sogenannten norddeutschen Orgelschule. Er schuf in erster Linie geistliche Musik, darunter zahllose Orgelwerke. Hier seine Motette Hodie Completi Sunt in der Lesart von Weserrenaissance unter Manfred Cordes.

Das Ensemble Weser-Renaissance, Leitung Manfred Cordes, mit der Motette Hodie Completi Sunt von Hieronymus Praetorius. Sie empfangen Gewandhausradio. Auf der Agenda die Oboensonata C-Moll von Christoph Förster, Carla Schröter Barockoboe und Willi Kronenberg Orgel.

0: Christoph Förster, die Sonata C-Moll. Es spielten Kalla Schröter, Barockoboe und Willi Kronenberg Orgel.
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Der Rundfunkchor Berlin und das Simon Halsey Gewandhausradio am Sonntagvormittag mit einem der populärsten Kirchenlieder der Geschichte. Lobe den Herrn, den mächtigen König der Ehren. Geistliche Musik auch im Folgenden. Hören Sie Gregorio Allegris Miserere in einer Bearbeitung für Violoncello und Orchester. Christian-Pierre Lamarca wird begleitet vom Ensemble Les Ambassadeurs.

Musik, die dem Himmel näher zu sein scheint als der Erde und allem Irdischen. Grigori Allegris Miserere in einer Transkription für Violoncello und Orchester. Solist Christian-Pierre Lamarca an der Seite des Ensembles Les Ambassadeurs. Damit zu Johann Sebastian Bach und dessen Suite A-Moll für Violine und Streicher, Werkeverzeichnis 1067. Eine Aufnahme mit dem kanadischen Tafelmusik Baroque Orchestra und Geigerin Jeanne Lemond.

Jen Lemon, die Solistin in der Suite für Violine und Streicher a-Moll, Werkeverzeichnis 1067 von Johann Sebastian Bach. Sie wurde begleitet vom Tafelmusik Baroque Orchestra. Gewandhausradio, das Schaffen des lutherischen Komponisten und Organisten Andreas Hammerschmidt, einem Meister des Frühbarock, umfasst insbesondere Lieder, Kantaten und Motetten, aber auch Instrumentalwerke. Und erstaunlicherweise auch Liebeslieder. Eines der eindrücklichsten seiner Epoche entstand in dessen letzten Lebensjahren. Ich suchte des Nachts. Sopranistin Capucine Keller und das Ensemble Klimat.

Bernard Vogrul mit der Fantasia on a Theme from La Guamina von John Bull. Das besagte Thema entstammt einer Canzone des italienischen Renaissance-Meisters Giuseppe Guami. Was uns führt zu einem Werk von Alessandro Grandi. Hören wir die Motette Regina Celi, gegeben von Sopranistin Maria Ladona und dem Ensemble Capella Argentina.

Regina Celi, eine Motette von Alessandro Grandi. Maria Ladona wurde begleitet vom Ensemble Capella Argentina. Weiter mit Musik von Carl Philipp Emanuel Bach. Das Göttinger Barockorchester unter Antonius Adamske mit der Sinfonie in C-Dur für zwei Flöten, zwei Hörner, Streicher und Continuo. Werkverzeichnis 174.

0: Carl Philipp Emanuel Bach, die Sinfonie C-Dur für zwei Flöten, zwei Hörner, Streicher und Continuo. Antonius Adamske leitete das Göttinger Barockorchester.
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Leben und Schaffen von Georg Philipp Telemann geprägt von überbordender Produktivität und Imaginationskraft. Und zu substanzgesättigt, dessen Werke Kosmos, als dass man den Komponisten reiner Vielschreiberei bezichtigen könnte. Hier der zweite Satz Allegro aus dem Konzert D-Moll für Oboe, Streicher und Basso, Werkeverzeichnis 51. Nach Polen. Adam Jarzebskis Canzoni e Concerti gehört zu den frühesten erhaltenen Sammlungen frühbarocker Musik in Polen. Die Werke entstanden um 1616 und repräsentieren den italienischen Stil der Epoche. Jarzebski wirkte als Geiger unter anderem in der Königlichen Hofkapelle in Warschau. Hören wir das Concerto Secondo a Due Jarzebskis in der Lesart eines Ensembles um die Geigerin Lucy van Dahl und den Kornettisten Bruce Dickey.

Gewandhausradio, Adam Jaszewski, das Concerto Secondo a Due. Zu den Protagonisten des Ensembles um die Geigerin Lucy van Dahl gehören Kornettist Bruce Deckey und Posaunist Charles Thouet. Wir bleiben in Polen mit geistlicher Musik von Josef Zeitler. Jerzy Maksymiuk, die Sinfonia Varsovia und die Camerata Silesia mit dem Et Incarnatus aus Zeitlers Missa XD.

Das Ad Incarnatus aus der Missa XD von Josef Zeitler, gegeben von den Ensembles Sinfonia Varsovia und Camerata Silesia unter Jerzy Maksymiuk. Viel weiß man bis heute nicht über den polnischen Komponisten und seine Werke. Das Manuskript der vorliegenden Messe wurde vor Jahren in der Bayerischen Staatsbibliothek in München entdeckt. Felix Mendelssohn-Bartholdy zählt fraglos zu den Hausgöttern des Gewandhausorchesters. Ein Muss für alle Gewandhauskapellmeister seit Erfindung der Schallplatte ist und war es entsprechend, dessen Werke aufzunehmen. So ließ auch Andres Nelsons die Mikrofone im Gewandhaus aufhängen und ließ sämtliche Sinfonien seines Amtsvorgängers, überdies die Oratorien Paulus und Elias, aufzeichnen. Hier ist der zweite Satz Andante con moto aus Mendelssohns vierter Sinfonie in A-Dur Opus 90, der sogenannten italienischen. Andres Nelsons am Pult des Gewandhausorchesters.

Andante con moto, der zweite Satz aus Felix Mendelssohn Bartholdys vierter Sinfonie in A-Dur Opus 90. Andres Nelsons dirigierte das Gewandhausorchester Leipzig. Dass sich Mendelssohn wie kein zweiter der Wiederentdeckung und Aufführung des Werkes von Johann Sebastian Bach verpflichtet sah, ist bis heute kaum genug zu würdigen. Bei Gewandhausradio im Folgenden die Arie Vergnügte Ruh, beliebte Seelenlust aus der gleichnamigen Kantate Werkeverzeichnis 170. Sultan Darago Alt wird begleitet vom Ensemble Les Talons Lyriques unter Christophe Rousset.

Zoltán Darágo alt und das Ensemble Les Talents Lyriques, Leitung Christophe Rousset, mit der Aria Vergnügte Ruhe, beliebte Seelenlust aus der gleichnamigen Kantate Werkeverzeichnis 170 von Johann Sebastian Bach. Als 20-Jähriger machte sich der Komponist im Jahre 1705 zu Fuß auf den Weg von Arnstadt nach Lübeck, immerhin fast 400 Kilometer, um Dietrich Buxtehude zu treffen, seine Musik zu hören und zu lernen. Was für eine Geschichte! Aufliegt Musik von Buxtehude. Francesco Tristano mit der Canzona, Werkeverzeichnis 168.

von großer, solitärer Unbedingtheit, Luzidität und Gradlinigkeit, die Lesart des luxemburgischen Pianisten Francesco Tristano von Dietrich Buxtehudes Canzona, Werkeverzeichnis 168.

Livavi Oculos Meos aus den Sacre Canciones von Andrea Gabrieli. Wilfried Rombach leitete das Ensemble Officium. Gewandhausradio Ferruccio Busoni transkribierte unter anderem einige Orgelwerke aus dem Orgelbüchlein von Johann Sebastian Bach für Klavier, darunter Ich ruf zu dir, Herr Jesu Christ, Werkeverzeichnis 639. Hören wir die junge französische Pianistin Bella Schütz, die in den zurückliegenden Jahren bei Wettbewerben, Kritik und Publikum mehrfach für Furore sorgte.

Ich rufe zu dir, Herr Jesu Christ, aus Johann Sebastian Bachs Orgelbüchlein, dieses Stück für Klavier transkribiert von Ferruccio Busoni. Bella Schütz spielte. Zu den unmittelbaren italienischen Zeitgenossen des Thomaskantors zählte unter anderem Tommaso Albinoni, dessen Trompetenkonzert, D-Moll Opus 9 Nummer 2, definiert einen der Höhepunkte der Gattung. Alison Balsam und die Pinnock's Players unter Trevor Pinnock.

0: Alison Balsam, die Solistin im Trompetenkonzert D-Moll Opus 9 Nummer 2 von Tommaso Albinoni. An ihrer Seite die Pinnock Players unter Trevor Pinnock.
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Bernardus Doktor in Silitus, eine Motette des in Pommern gebürtigen Renaissancemeisters, des Komponisten, Lautenisten und Sängers Andreas Hakenberger, der unter anderem führende Ämter in Krakau und Danzig versah. Jan Lukaszewski leitete den polnischen Kammerchor und das Ensemble Musica Fiorita. Der Sonntagvormittag bei Gewandhausradio und wir kommen zu einer Canzone für Orgel-Solo von Adriano Banchieri. Manuel Tomadin an der Orgel des Domes San Corpo di Cristo in Val Fassone.

Die Canzone in Decima von Adriano Banchieri. Manuel Tomadin spielte. Der Benediktinermönch und Organist Banchieri avancierte nicht nur zu einem der bedeutendsten Musiktheoretiker des 17. Jahrhunderts, sondern ebenso als hochproduktiver Komponist. Bis heute aufgeführt werden insbesondere seine Madrigale. Nach England führt uns das folgende Konzert, Nummer 6 in B-Dur Opus 2 von John Stanley. Die Musik des Barockgranden in der Lesart des Ensembles The Parley of Instruments, Leitung Roy Goodman.

John Stanley, 1742 entstanden, dessen Six Concertos in Seven Parts, Opus 2. Daraus die Nummer 6, das Konzert in B-Dur, gegeben vom Ensemble The Parley of Instruments unter Roy Goodman. Gewandt aus Radio, deutschen Kirchenliedern unter anderem, hat sich das Ensemble Stimmwerk verschrieben. Unter der Überschrift »Die helle Sonne leuchtet« versammelt das entsprechende Album 24 Lieder. Melchior Vulpius, die helle Sonne leucht itzt herfür.

Das Ensemble Weimar Barock mit der Sonata C-Dur Opus 8 Nummer 3 von Tommaso Albinoni. Wir bleiben im Barock mit Musik von Johann Sebastian Bach. Fred Thomas mit einer Transkription der Aria Jesu meines Todes Tod aus der Kantate O Heilges Geist und Wasserbad, Werkeverzeichnis 165.

Jesu meines Todes Tod, Fred Thomas mit dieser Aria aus der Kantate O Heilges Geist und Wasserbad, Werkeverzeichnis 165 von Johann Sebastian Bach. In der Originalfassung jetzt eine Kantate von Vincenzo Albrecci. In Te Domine Speravi. Manfred Cordes leitet das Ensemble Weser Renaissance Bremen.

Vincenzo Albrecht, der italienische Barockkomponist, war unter anderem am Dresdner Hof als Kapellmeister tätig und im Anschluss fungierte er ein Jahr lang als Thomasorganist in Leipzig. Bei Gewandhaus Radio hörten wir dessen Kantate In Te Domine Speravi in einer Aufnahme mit dem Ensemble Weser Renaissance Bremen unter Manfred Cordes. Zu den Meisterwerken der Orgelliteratur zählen fraglos die Konzerte von Georg Friedrich Händel, komponiert gewissermaßen als Pausenunterhaltung bei Aufführungen von dessen Oratorien. Der Meister selbst ließ es sich nicht nehmen, die Soloparts bei diesen Anlässen selbst zu übernehmen. Das Konzert G-Moll Opus 4 Nummer 3, hier gegeben von Martin Haselböck, begleitet vom Orchester Wiener Akademie.

0: Martin Haselböck, der Solist im Orgelkonzert G-Moll Opus 4 Nummer 3, Werkverzeichnis 291 von Georg Friedrich Händel. Er wurde begleitet vom Orchester Wiener Akademie. Das Ganze aufgenommen im prächtigen goldenen Saal des Wiener Musikvereins.
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Er war Musikkritiker und Komponist, heißt ursprünglich Philip Arnold Hazeltine, nannte sich aber zumindest als Komponist Peter Warlock. Seine sechssätzige Capriole-Suite folgt weitgehend Tanzidiomen aus der Renaissance, so auch der gerade gehörte Bass-Dons. Wolfgang Emanuel Schmidt leitete das Ensemble Metamorphosen Berlin. Gewandt aus Radio, die französische Cellistin Hanna Salzenstein fühlt sich insbesondere den Errungenschaften der historischen Aufführungspraxis verpflichtet. Ihr Album E il Violoncello Suono versammelt entsprechend Werke, in diesem Fall aus dem italienischen Barock. Eine Chaconna von Giulio Ruvo.

Cellistin Hanna Salzenstein und Ensemble mit einer Chaconna von Giulio Ruffo. An ihrer Seite führende Musiker der französischen Barockszene wie Justin Taylor oder Thibaut Roussel. Ihre CD Il Violoncello Suono eine deutliche Empfehlung. In den meisten Fällen werden die Cembalo-Konzerte von Johann Sebastian Bach in diesen Tagen auf modernen Konzertflügeln aufgenommen. Ob das im Sinne des Komponisten ist, darüber wird seit Jahrzehnten trefflich gestritten. Klar ist, moderne Instrumente liefern ein, sagen wir mal, weniger polarisierendes Klangbild. In Rom zeichnete die niederländische Pianistin Guillebey unter anderem Bachs drittes Konzert in D-Dur, Werkeverzeichnis 1054, auf. Das Instrument? Ein Bösendorfer Konzert Grand 290 Imperial. Bay wird begleitet von den Archi di Santa Cecilia.

0: auch ein Raumerlebnis, diese Aufnahme von Bachs Cembalo-Konzert D-Dur-Werke-Verzeichnis 1054. Die Solistin Jill Bay am Konzertflügel begleitet von den Archi di Santa Cecilia. Die Leitung lag in den Händen von Luigi Piovano.
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Das Walz-Scherzo Opus 34 von Peter Tschaikowski. Geigerin Laila Josefowitz an der Seite des Orchestres Symphonique de Montréal unter Charles Dutoit. Ausgesprochen selten eingespielt, diese Preziose. Ursprünglich für Klavier geschrieben, zählen die Gnossienne und Gymnopédie zu den erfolgreichsten Stücken des Franzosen Erik Satie. Aparte, der Kontemplation verpflichtete Werke. Der schottische Gitarrist Sean Schiebe mit der Gnossienne Nummer 1.

0: Jean Schiebe mit der Genossienne Nummer 1 von Erik Satie.
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0: Tatsächlich selbst der Fachpersonage völlig unbekannt ist der Mozart- und Haydn-Zeitgenosse, der Komponist und Musikverleger Johann Anton André aus dem hessischen Offenbach. Es mag daran liegen, dass seine Werke zwar handwerklich konsistent sind, aber kaum Neuerungen ausweisen. Um es auf den Punkt zu bringen, André ein Epigone Haydns und Mozarts. Was nicht abwertend gemeint sein kann, wie man im Folgenden hört. Der dritte Satz, Rondo Allegretto aus der Sonate für Klavier, Violine und Violoncello Opus 17. Eine Aufnahme mit Mitgliedern des Polish String Quartet Berlin und Pianist Adam Tomaszewski.

Rondo Allegretto, der dritte Satz aus der Sonate für Klavier, Violine und Violoncello von Johann Anton Andree. Es musizierten Mitglieder des Polish String Quartet Berlin und Pianist Adam Tomaszewski. 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Robert Schumann bemerkte einmal, das Horn sei die Seele eines Orchesters. Um seine Passion für das Instrument zu unterstreichen, schrieb der Komponist das Konzertstück für vier Hörner und Orchester Opus 86. Hören wir das Werk in der Referenzeinspielung mit den Solisten Markus Masconitti, Martin Schöpfer, Christopher Oeberg und Monika Berengi-Caro. Zachary Oramo leitet das Royal Stockholm Philharmonic Orchestra.

Robert Schumann, das Konzertstück für vier Hörner und Orchester Opus 86. Die Solisten waren Markus Masconiti, Martin Schöpfer, Christopher Oeberg und Monika Berengé-Caro. Zachary Oramo am Pult des Royal Stockholm Philharmonic Orchestra. Beenden wir diese Stunde mit der Reverie von Fernand de la Tombelle. Hervé Niquet dirigiert das Münchner Rundfunkorchester.

Die Boree aus der Lautensuite E-Moll, Werkeverzeichnis 996 von Johann Sebastian Bach. Es spielte Alexandre Tarot. Ein Leben im Zeichen der Klarinette. Tatsächlich wäre das einschlägige Repertoire ohne die Werke des finnisch-schwedischen Frühromantikers Bernhard-Henrik Krusell bedeutend ärmer. In Stockholm brachte es der Klarinettenvirtuose und Komponist zum Hofmusiker ab 1818 zum musikalischen Leiter der beiden königlichen Leibgrenadierregimenter. Hören wir von Krusell den zweiten Satz Menuetto Trio aus dem Klarinettenquartett C-Moll Opus 4. Es musizieren Thea King, Klarinette und Mitglieder des Allegri String Quartet.

Das Klarinettenquartett C-Moll Opus 4, der zweite Satz, Menuetto Trio von Bernhard Henrik Krusell. Eine Aufnahme mit Thea King und Mitgliedern des Allegri String Quartets. Im Gegensatz zu seiner allgemein zügigen Arbeitsweise bedurfte es in diesem Fall rund 6 Jahren, bis Felix Mendelssohn-Bartholdy sein Violinkonzert in E-Moll beenden konnte. 1845 wurde das Werk von Ferdinand David an der Seite des Gewandhausorchesters unter Niels Gade uraufgeführt. Felix Mendelssohn-Bartholdy, Violinkonzert E-Moll Opus 64. Augustin Dumas wird begleitet vom Orpheus Chamber Orchestra.

0: Augustin Dumais, der Solist im Konzert für Violine und Orchester E-Moll, Opus 64 von Felix Mendelssohn Bartholdy. Die Begleitung lag in den Händen des Orpheus Chamber Orchestra.
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0: Zwei Lieder von Richard Strauss stehen auf der Agenda. Lieder bearbeitet für Violoncello und Klavier. Raffaella Grommes, Cello, und Julian Riem, Klavier, mit Du meines Herzens Krönelein, Opus 21 Nummer 2, und Ach lieb, ich muss nun scheiden, Opus 21 Nummer 3.

Zwei Lieder, Opus 21 von Richard Strauss in der Fassung für Violoncello und Klavier. Wir hörten Raffaella Grommes und Julian Riem. 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

Giuseppe Matucci schuf diese Giga Opus 61 Nummer 3, Francesco La Vecchia am Pult des Orchestra Sinfonica di Roma. Matuccis Werk steht vor allem im Zeichen von Instrumentalmusik. Und das, obwohl der Dirigent, Pianist und Komponist die Oper, insbesondere das Schaffen Richard Wagners, verehrte. Dirigent und Komponist im Adelstand. Ferdinand Hiller, grandioser Pianist, in enger Bekanntschaft zu zahllosen bedeutenden Kollegen und Dichtern, ein Mann der Salons und Gesellschaften mit europäischem Weitblick. Der im Übrigen auch ein halbes Jahr in Leipzig verbrachte, um in Vertretung Mendelssohns im Winter 1843-44 die Gewandhauskonzerte zu leiten. Ferdinand Hiller, die Sinfonie E-Moll, Opus 67, mit dem schönen Beinamen »Es muss doch Frühling werden«. Der zweite Satz daraus, Adagio, in der Lesart des Brandenburgischen Staatsorchesters Frankfurt unter Howard Griffith.

0: Adagio, der zweite Satz aus der Sinfonie E-Moll Opus 67 von Ferdinand Hiller. Howard Griffith leitete das Brandenburgische Staatsorchester Frankfurt.
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0: Mit Baldassare Galuppi ins Italien des 18. Jahrhunderts. Der Venezianer spielte eine entscheidende Rolle bei der Entwicklung der Opera Buffa, später auch der Opera Seria. Mit 16 bereits brachte der Mann aus Burano bei Venedig seine erste Oper zu Papier. Weniger Beachtung fanden Galuppis Werke für Tasteninstrumente Fernanda Damiano mit der Sonata Nummer 3 A-Dur.

Tötet uns durch dein Güte. Der Choral aus der Kantate Jesus nahm zu sich die Zwölfe, Werkeverzeichnis 22 von Johann Sebastian Bach, in der Bearbeitung für Violoncello und Barockensemble von Ton Koopman. Jojo Ma wurde begleitet vom Amsterdam Baroque Orchestra unter Ton Koopman. Ja, ein Entree nach Maß für diese Nachmittagsstunde im Zeichen von Werken des 18. und 19. Jahrhunderts. Von Bach damit zu seinem großen Antipoden und Zeitgenossen Georg Friedrich Händel, der bekanntlich nicht in Mitteldeutschland verblieb, sondern zunächst in Italien, später in London Residenz nahm. Das französische Ensemble La Reveuse mit der Arie Spera si mio caro Bene aus der Oper Admeto, bearbeitet für Instrumentalensemble.

Das Ensemble La Reveuse um Florence Bolton und Benjamin Perrault mit der Arie Spera si mio caro bene aus der Oper Admeto von Georg Friedrich Händel, bearbeitet für Instrumentalensemble. 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Frédéric Chopin war 18 Jahre alt, als er sein Opus 14, das Rondo à la Krakowiak, für Klavier und Orchester zu Papier brachte. Zur Seite stand ihm dabei sein Lehrer Josef Eisner. Die erfolgreiche Uraufführung ging 1829 in Wien über die Bühne. Hören wir Pjotr Aleksejewitsch, begleitet von der Sinfonia Varsovia unter Howard Shelley. Frédéric Chopin. Rondo à la Krakowiak, Opus

Frédéric Chopin, Rondo à la Krakowiak, Opus 14. Wir hörten Piotr Alexejewitsch und die Sinfonia Varsovia. Am Pult Howard Shelley. Ludwig Philipp Scharwenka, Jahrgang 1847, war Komponist und Musikpädagoge, studierte und arbeitete in Berlin und New York. Seit 1892 fungierte er in Berlin bis zu seinem Tod 1917 als Direktor des dortigen Konservatoriums. Scharwenkas kompositorisches Schaffen umfasst unter anderem 3 Sinfonien, sinfonische Dichtungen, ein Violinkonzert, eine Oper und zahlreiche Kammermusikwerke. Zu seinen Schülern zählte unter anderem Dirigentenlegende Otto Klemperer. Anliegt Scharwenkas Trio für Violine, Viola und Klavier Opus 121. Eine Aufnahme mit Laurent Albrecht Bräuninger, Lise Berthaud und Oliver Trindl.

0: Philipp Scharwenka, das Trio für Violine, Viola und Klavier, Opus 121. Es musizierten Laurent Albrecht Bräuninger, Violine, Lies Berthaud, Viola und Oliver Triendl, Klavier.
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0: Seine C-Dur-Sinfonie schrieb der Franzose Georges Bizet bereits mit 17 Jahren. Uraufgeführt wurde das Werk allerdings erst 60 Jahre nach seinem Tod und 80 Jahre nach seiner Entstehung, im Jahr 1935 durch Felix Weingartner in Basel. Der zweite Satz der Sinfonie ist überschrieben Adagio. Hören wir Zdeněk Kožlér am Pult der Tschechischen Philharmonie.

Gewandhausradio in einer Aufnahme mit Zdeněk Košler am Pult der Tschechischen Philharmonie brachten wir den zweiten Satz Adagio aus der Sinfonie in C-Dur von Georges Bizet. Mit Giovanni Battista Pergolesi damit in den barocken Klangkosmos von Neapel. Ophiligajahr, Violoncello und das Pulcinella Orchestra mit dem Largo aus Pergolesis Violinkonzert B-Dur, bearbeitet für Cello.

Ophélie Gaillard, die Solistin in diesem Lago aus dem Violinkonzert B-Dur, bearbeitet für Violoncello von Giovanni Battista Pergolesi. Gaillard wurde begleitet vom Pulcinella Orchestra.

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1: Heute möchte ich Ihnen neue Einspielungen von Klavier- und Violinsonaten aus dem 19. Jahrhundert vorstellen. Werke von Joseph Haydn, Ludwig van Beethoven, Franz Schubert und Franz Liszt liegen auf meinem Tisch und alle lohnen das Anhören, wenn auch aus unterschiedlichen Gründen. Zu diesen neuen Aufnahmen begrüßt Sie Uwe Friedrich. Als der Mann, der für Lang Lang einspringt, wurde der russische Pianist Denis Koschuchin gelegentlich beschrieben, liegt daran, dass er tatsächlich ein paar Mal hintereinander den chinesischen Kollegen ersetzt hat und damals nachdrücklich auf sich aufmerksam machte. Aber diese Beschreibung tut dem inzwischen 40-Jährigen auch entschieden Unrecht, denn er tritt viel ernsthafter auf als der Kraftpianist mit den spektakulären und oft auch nur lauten Effekten. Koschuchin hat bereits vor 10 Jahren eine CD mit Klaviersonaten von Joseph Haydn vorgelegt und kehrt nun mit einer Auswahl aus den verschiedenen Schaffensphasen des immer noch und immer wieder unterschätzten Komponisten zurück.

Die frühe D-Dur-Sonate von Joseph Haydn ist noch deutlich dem galanten Stil verpflichtet. Heiter, verspielt, nicht besonders tiefgründig und doch von aparter Eleganz. Diese Sonate komponierte er wohl spätestens im Jahr 1765. Damals war das Fortepiano noch eine ziemlich neue Erfindung und eröffnete vollkommen unerhörte Klangmöglichkeiten. Der einfallsreiche Joseph Haydn probierte alles Mögliche aus in seinen 52 Sonaten für Tasteninstrumente. Zumindest die frühen wurden mit Sicherheit auch noch auf dem Cembalo gespielt, allein schon, weil nicht alle Hofkapellen ihre Instrumente sofort ersetzten, Privatleute sowieso nicht. Denis Koschuchin spielt einen modernen Steinway und er spielt ihn farbenreich, voller Dramatik und originell. Das kommt besonders schön zur Geltung in der C-Moll-Sonate aus der mittleren Schaffensphase von Joseph Haydn.

Schon im ersten Satz dieser C-Moll-Sonate zeigt Denis Koschuchin, dass Joseph Haydns Werke schon weit vorausweisen in die Wiener Klassik, dass sie eine Intensität zeigen, die wir üblicherweise erst bei Mozart oder Beethoven erwarten. Von der schicksalsschwangeren Dramatik des späten Beethoven ist er zwar weit entfernt, aber das würde ohnehin niemand vom Hofkomponisten des Fürsten Nikolaus Esterhazy erwarten. Koschuchin versucht dann auch gar nicht erst, die heiter galanten Werke zu überfrachten. Besonders im letzten Satz der C-Moll-Sonate gehen Kontrastdramaturgie und Leidenschaft eine glückliche Verbindung ein.

Joseph Haydn gilt auch in seinen Klaviersonaten als einer der witzigsten Komponisten, als einer, der musikalischen Humor zur Vollendung brachte und das Publikum immer wieder schmunzeln lässt. Mal über unerwartete harmonische Wendungen, mal über das Spiel mit der musikalischen Form, die er immer wieder dehnt und streckt oder gleich augenzwinkernd unterläuft. Das ist freilich Koschuchins Sache nicht. Er spielt die 5 Sonaten dieser neuen Aufnahme mit großem Ernst, auch mit großem Können. Deshalb ist seine Ernsthaftigkeit nur ein halber Einwand, aber ein bisschen ausgelassener, fröhlicher, lustiger kann man sich auch das Finale der E-Moll-Sonate durchaus vorstellen.

Das Finale von Joseph Haydns E-Moll-Sonate, gespielt von Denis Koschuchin auf seiner neuen CD mit 5 Sonaten des Komponisten, erschienen beim Label Pentatone. Hörenswert. Bei diesen neuen Aufnahmen im Gewandhausradio gehen wir chronologisch vor und kommen jetzt zum sogenannten Titanen der Wiener Klassik, zu Ludwig van Beethoven. Der hat glücklicherweise nicht nur Titanisches komponiert, wie die 9. Symphonie, das Oratorium Christus am Ölberg oder das Schlachtengemälde Wellingtons Sieg, sondern auch sehr viel, sehr schöne Kammermusik. Die Geigerin Alina Ibragimova und der Pianist Cédric Tiberghien haben nun die erste Folge ihrer Interpretation der Violinsonaten beim Label BIS vorgelegt. Die beiden sind keine Unbekannten, schon ihre früheren Einspielungen, beispielsweise der Violinsonaten von Felix Mendelssohn Bartholdy, sind eine uneingeschränkte Empfehlung. Nun also Beethovens Sonaten, erste Lieferung mit den Nummern 1, 2, 3 und 5. Nummer 5 in F-Dur ist die zu Recht berühmte Frühlingssonate.

So könnte es vielleicht in den zeitgenössischen Salons geklungen haben, als der 29-jährige Beethoven seine Frühlingssonate schrieb. Cédric Tiberghien hat den Nachbau eines Hammerklaviers aus dem Jahr 1794 gewählt. Alina Ibragimova spielt ihre Amati-Violine mit Darmsaiten. Der Klang wird dadurch intimer, weniger brillant als bei modernen, obertonreichen Instrumenten. Das tut den Sonaten unbedingt gut. Hier wird der Hörer nicht überwältigt, sondern charmant überzeugt von den Einfällen des Komponisten, die uns nicht mehr wirklich verblüffen können, wie noch Beethovens Zeitgenossen. Der musste sich schon damals viele schroffe Kritiken anhören und wir tun gut dran, uns zu erinnern, dass er als junger Wilder, als absolut unberechenbarer und mitunter unverständlicher Musiker galt.

nehmen sich gelegentlich rhythmische Freiheiten, die aber nie aufgesetzt erscheinen, sondern von großer Freude und Selbstsicherheit im Umgang mit dieser Musik zeugen. Sie zeigen Beethoven als einen selbstbewussten jungen Komponisten auf der Suche nach seinem eigenen Stil, der zwar an Mozart und Haydn orientiert ist, aber auch schon neue Wege geht. Auch die Spannung in den langsamen Sätzen halten die beiden Interpreten vorbildlich, wie hier im zweiten Satz der dritten Sonate in S-Dur.

Beim Hören dieser ersten CD einer angekündigten Serie mit den Violinsonaten von Ludwig van Beethoven ist vollkommen klar, dass die Geigerin Alina Ibragimova und der Pianist Cédric Tiberghien einander seit vielen Jahren kennen und miteinander sehr vertraut sind. Zwar dürfen wir davon ausgehen, dass die beiden während der Proben viel darüber diskutiert haben, wie welche Passage zu verstehen ist, wer wann die Führung übernimmt und wer mal zurücktritt. Aber das Ergebnis klingt nicht nach Diskussion. Vielmehr scheint es, als würden die beiden vollkommen spontan aus einem grundlegenden Einverständnis spielen. So selbstverständlich und natürlich klingt auch das Finale der dritten Sonate.

Das Finale der dritten Violinsonate von Ludwig van Beethoven, gespielt von Alina Ibragimova und Cédric Tiberghien. Eine rundum gelungene Aufnahme im historischen Klanggewand, erschienen beim Label BIS. Diese erste CD einer angekündigten Serie macht unbedingt neugierig auf die folgenden Veröffentlichungen. Wir bleiben chronologisch in diesen neuen Aufnahmen im Gewandhausradio mit mir, Uwe Friedrich. Weiter geht es also mit den frühen Klaviersonaten von Franz Schubert, die der Pianist und Liedbegleiter Amiel Buschakiewicz aufgenommen hat. Schon vor anderthalb Jahren hat er zwei CDs mit kleineren Klavierwerken Schuberts bei Hensler Klassik vorgelegt. Nun also die erste, die zweite und die vierte Sonate. Schuberts. Den Anfang auf dieser CD macht die vierte Sonate in A-Moll, die erste, die der damals 19-jährige Komponist vollendet hat.

Als Franz Schubert seine vierte Sonate komponierte, hatte er zum ersten Mal in seinem Leben Zugang zu einem wirklich guten Klavier. Sein Freund Franz von Schober, Student aus wohlhabender Familie, hatte ihn eingeladen, in seinem Elternhaus zu wohnen. Offenbar inspirierte ihn das volltönende Instrument zu einem freien Umgang mit der Sonatenhauptsatzform, die Haydn, Mozart und Beethoven vor ihm entwickelt hatten. Im zweiten Satz hören wir dann schon den in dicken Anführungsstrichen erwachsenen Schubert, bei dessen weit ausschwingenden Melodien Amiel Bushakiewicz den modernen Konzertflügel wunderschön singen lässt.

Auch den Schubert-Interpretationen von Amiel Buschatjewitz merkt man an, dass er sich schon seit Jahren mit dem Werk dieses Komponisten auseinandersetzt. Buschatjewitz hat sich vor allem einen Namen als Liedbegleiter gemacht, etwa mit einer vielbeachteten CD, auf der er Schubert-Lieder gemeinsam mit dem Bariton Samuel Hasselhorn interpretiert. Diese CD, ebenfalls bei Hänzler Klassik erschienen, habe ich Ihnen bereits im April sehr empfohlen. Auch als Liedbegleiter tritt Buschatjewitz selbstbewusst auf, als echter Partner des Solisten, und hat mit dem Klavierpart etwas zu sagen, statt nur demütig im Hintergrund die nötigen Harmonien zu liefern. Die meisten Lieder sind kürzer, kleiner in der Form als die Sonatensätze Schuberts, aber auch hier beherrscht der Pianist den Spannungsaufbau, die Phrasierung von Melodien und spielt mit größter Natürlichkeit, die doch nie beiläufig wirkt.

das Finale der unvollendeten ersten Sonate von Franz Schubert, gespielt von Amiel Buschatjewitz auf seiner neuesten CD mit frühen Sonaten des Komponisten, der gerade was die Sonaten angeht, immer im Schatten Beethovens stand und vielfach noch immer steht. Vollkommen zu Unrecht, denn Schubert entwickelt schon in den frühen Jahren eine eigenständige Tonsprache, die sich nicht in erster Linie an Beethoven abarbeitet, vielmehr eine ganz eigene Ausdruckswelt aufruft, die Amiel Buschatjewitz mit größter Anmut und Selbstverständlichkeit spielt. Auch diese beim Label Hensler Klassik erschienene CD ist unbedingt eine Empfehlung. Wiederum einige entscheidende Jahre oder besser gesagt Jahrzehnte später komponierte Franz Liszt seine H-Moll-Klaviersonate, die Juliana Avdejeva aufgenommen hat. Auf der CD ist diese fast halbstündige Sonate gemeinsam mit einigen kleineren, späteren Klavierwerken von Franz Liszt zu hören. Eine durchaus erhellende Kombination, beispielsweise mit der Trauermusik für Richard Wagner, R.W. Venezia.

RW Venezia steht für Richard Wagner, der 1883 in Venedig starb. Der Tod seines Schwiegersohns hatte Liszt schwer getroffen. Auch die Komposition La Lugubre Gondola, die Trauergondel, bezieht sich darauf. Auch dieses knapp achtminütige Werk ist auf der neuen CD von Juliana Avdejeva zu finden. Eine gänzlich andere Farbe bringt aber die 17. ungarische Rhapsodie in diese Zusammenstellung.

Wie schon in ihrer Aufnahme der Präludien und Fugen von Dmitri Schostakowitsch scheint Juliana Avdejewa auch bei Liszt keinerlei technische Probleme zu kennen. Die Schostakowitsch-CD habe ich Ihnen ebenfalls bei Erscheinen in den neuen Aufnahmen im Gewandhausradio wärmstens ans Herz gelegt. Nun also die Sonate von Franz Liszt. Äußerlich besteht diese Sonate nur aus einem Satz, der aber auf höchst komplexe Weise gegliedert ist und dem Interpreten, hier der Interpretin, nicht nur Kondition abverlangt. Als er seine Sonate zwischen 1851 und 1853 schrieb, war das ein völlig neues Konzept für eine Sonate, die üblicherweise aus vier klar voneinander getrennten Sätzen bestand. Liszt widmete seine Sonate Robert Schumann, den er verehrte. Uraufgeführt wurde sie von Hans von Bülow, dem ersten Gatten von Liszts Tochter Cosima.

Die Exposition der einsätzigen Klaviersonate von Franz Liszt, gespielt von Juliana Avdejeva. Kontrastierende, kaum verbundene Themen müssen im Verlauf dieser Sonate in eine halbwegs überzeugende Verbindung gebracht werden. Diese Herausforderung hat viele große Pianisten gereizt, nicht alle waren ihr gewachsen. Avdejeva zwingt dieser Musik nichts auf, sie lauscht der Dynamik und den Farbwerten nach, macht Korrespondenzen hörbar, die immer mal wieder überraschen, indem sie unverwandte Themen plötzlich mit einer ähnlichen Klangfarbe verbindet und sie dadurch doch in eine untergründige Beziehung zueinander kommen, wenn sie andererseits den Kontrasten nicht ausweicht, manche Schroffheit sogar betont, gliedert Avdejeva das ausgedehnte Werk sehr klug und macht es immer wieder zu einem überraschenden Hörerlebnis.

Metanoia hat Juliana Avdejeva ihre List-CD genannt. Sinneswandel, Umkehr, aber auch innere Einkehr oder Buße kann dieser Begriff bedeuten. Damit betont sie Liszts kompositionstechnische Umorientierung in den späten Jahren, die bestens zu seiner Konversion zum katholischen Glauben passt. Weg vom klavierzertrümmernden Tastenlöwentum, hin zu mehr musikalischer Form und romantischem Ausdruck. Tastenlöwin, das kann Avdejeva, auch wenn sie den modernen, robusten Konzertflügel glücklicherweise nicht zertrümmert. Um diesen Sinneswandel von Franz Liszt hörbar zu machen, hat sie die frühere Sonate geschickt mit kleineren Werken aus der Spätphase des Komponisten kombiniert, zum Beispiel mit der Bagatelle sans Tonalité, der Kleinigkeit ohne Tonart.

0: Metanoia heißt die neue List-CD der grandiosen Pianistin Juliana Avdejeva, erschienen beim Label Pentatone. Wieder stellt sich zwar spontan die Frage, ob die Welt auf eine neue Aufnahme der H-Moll-Sonate von Franz Liszt gewartet hat, wo die verschiedenen Schallplattenkataloge doch zahlreiche Einspielungen aufzuweisen haben. Aber wenn die Sonate so gut gespielt wird wie hier und so klug kombiniert, dann kann man doch mit gutem Gewissen eine Empfehlung aussprechen. Damit enden die heutigen neuen Aufnahmen im Gewandhausradio. Am Mikrofon verabschiedet sich und wünscht noch eine schöne Zeit, Uwe Friedrich.
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2: Tea Time Talk im Gewandhausradio, heute mit der Sopranistin Isabel Schicketanz, die ich hier ganz herzlich begrüße. Hallo.
3: Hallo, ich freue mich sehr, da zu sein.
2: Wir treffen uns hier beim Bachfest in Leipzig, wo Isabel Schicketanz natürlich sehr aktiv ist als Sopranistin, darüber hinaus auch noch an vielen anderen Orten in dieser Zeit. Vielleicht ist es im Hintergrund ein bisschen trubelig, aber das soll uns nicht stören, ein schönes Gespräch zu führen. Und wir hören zu Beginn Isabel Schicketanz mit einer Bach-Arie, Öffne meine schlechten Lieder aus der Kantate Es ist nichts Gesundes an meinem Leibe.

0: Das war Isabel Schicketanz mit der Gechinger Kantorei unter Hans-Christoph Rademann und gesungen hat sie eine Arie aus der Kantate »Es ist nichts Gesundes an meinem Leibe« von Johann Sebastian Bach und zwar die Arie »Öffne meinen schlechten Lidern« und mit schlecht ist nicht schlecht gemeint, sondern das ist natürlich die alte Bezeichnung für schlicht. Auf Bach werden wir in jedem Fall auch in diesem Gespräch noch ausführlich kommen. Ich würde dich aber erst einmal ganz herzlich begrüßen als neue Preisträgerin der Johann-Walter-Plakette des Sächsischen Musikrates. Das ist eine Auszeichnung, die ja speziell auf Engagement von Musikern in Sachsen anspricht. Du wohnst in Dresden. Ist das eine ganz besondere Ehre für dich?
1: Ja, ich muss wirklich sagen, ich fühle mich sehr gewertschätzt und sehr gesehen für diese viele Arbeit, Ausgrabearbeit, für diese vielen Stunden am Laptop und in den Bibliotheken, die mich und meine KollegInnen natürlich da sichtbar machen. Und dass diese Auszeichnung mir jetzt zuteil wird, darüber freue ich mich wirklich übermäßig. Ja.
0: Denn besonders gewürdigt wird dabei ja einmal natürlich deine Fähigkeiten als Sopranistin, als Solistin, aber eben auch deine Arbeit mit dem Ensemble Elbgut, ein Vokalensemble, auf das wir auch noch ausführlich zu sprechen kommen, und diese Entdeckungsarbeit, also immer wieder auch neue Kompositionen der Öffentlichkeit zuzuführen. Vielleicht mal, bevor wir im Einzelnen reden über verschiedene Lebensstationen, siehst du dich mehr als Solistin oder siehst du dich mehr als Ensemblesängerin oder sogar als Musikforscherin?
1: Als Musikforscherin würde ich mich nicht bezeichnen, aber in allererster Linie sehe ich mich als Solistin für die Musik des 17. und 18. Jahrhunderts, Text so nahbar wie möglich an die Menschen zu bringen und möchte aber eben mit dieser Qualität des Solistenseins eben einen großen Mehrwert in ein Ensemble bringen, was mir so am Herzen liegt, was ich lebe und fühle, dass man daraus mit einem körperlichen Klang wiederum tolle Arien singen kann. Das befruchtet sich gegenseitig sehr. Auch Textbehandlung spielt dabei natürlich eine große Rolle.
0: Ich möchte dich als erstes mal fragen, wie fing denn das alles an? Also du bist geboren in Cottbus. Wie fing das mit dem Gesang an? Kannst du dich da noch dran erinnern überhaupt oder war das immer da?
1: Das war tatsächlich immer da, ja. Also ein Gruß geht hierbei an meine Mama und an meine Oma. Also unerbittlich haben sie mit mir gesungen und ich musste immer zweite und dritte Stimme lernen auch, dass ich immer gleich alles konnte und jedes Lied in allen Strophen und tatsächlich auch auf anderen Sprachen, zum Beispiel nämlich auf Sorbisch. Die niedersorbische Heimat ist ja eben mein Zuhause. Und dann war das immer da und irgendwann hat man gedacht, das Kind müsste man vielleicht fördern, aber vielleicht lieber mit einem anständigen Instrument. Und so bin ich zum Klavierspiel gekommen. Und meine Klavierlehrerin war so toll, dass sie immer sagte, wenn du eine Phrase nicht verstehst, dann sing sie doch einfach. Und so war auch diese Kombination immer da. Und irgendwann hat man dann gemerkt, das Mädchen müsste vielleicht in den Gesangsunterricht gehen. Und mit 9 Jahren bin ich dann in den Gesangsunterricht gekommen, hatte eine ganz, ganz tolle Lehrerin, die auch mit viel Witz und trotzdem Ernsthaftigkeit diese Stimme ausgebildet hat, so gut wie sie konnte und so gut wie es eben möglich war, so eine Jugendstimme auszubilden. Und dann habe ich einen Wettbewerb nach dem anderen gemacht. Wenn ich jetzt als Erwachsene auf diese Zeit schaue, war das schon mit sehr viel Druck belastet. Aber als Kind oder Jugendliche hat man sich darüber gar keine Gedanken gemacht. Das hat man einfach gemacht und man hat sich gefreut, wenn es geklappt hat und mit anderen zusammen vor allem sich messen konnte und einfach zusammen Musik machen konnte. Ja, das hat mein ganzes Leben schon immer begleitet.
0: Gab es in Cottbus neben dem Klavierspiel und diesem Gesangsunterricht auch noch andere musikalische Ereignisse? Also ich spiele natürlich auf Chorgesang an. Wie sah es da aus?
1: Genau, das kam auch relativ bald. In einem Kinderchor war ich nicht, aber ich durfte dann relativ bald in einen Jugendchor gehen. Und ja, ich weiß noch, dass ich mit 10 dann meine erste Matthäus-Passion gesungen habe in der Oberkirche in Cottbus. Es war eine tolle Erfahrung. Natürlich erinnere ich mich noch an Blitze und Donner. Klar, sowas bleibt hängen. Aber das waren so die ersten Berührungspunkte natürlich auch mit der geistlichen Musik. Ja.
0: Vielleicht noch mal einmal Stichwort Niedersorbisch, diese Sprache, die ja doch leider, glaube ich, ein bisschen im Aussterben auch begriffen ist. Es gibt zwar Schulen in Cottbus und so, und es gibt auch vielleicht ältere Leute, die das noch sprechen. Wie wichtig ist dir diese Tradition, diese Sprache deiner Heimat?
1: Leider kann ich es nicht sprechen. Meine Oma konnte es noch fließend sprechen, meine Mama ein bisschen. Ich finde es einfach interessant und ich finde den Mehrwert daran, dass es so stark zu Herzen geht, obwohl ich gar nicht weiß, was ich dabei singen würde, wenn ich es mir nicht vorher übersetzen würde. Es sind unheimlich schöne Melodien. Ich finde, es ist eben ein Kulturgut mit dieser Sprache, die sehr bedroht ist, aber schon immer auch bedroht war. Das weiß man ja auch. Vielleicht müsste man da auch noch mal drauf schauen und das ein bisschen fördern oder unterstützen, aber vielleicht an anderer Stelle zu gegebener Zeit.
0: Das klingt ja ganz verheißungsvoll. Also da hast du vielleicht auch Pläne, mit der Sprache noch was zu machen. Wir lassen das mal so stehen, gehen an deine nächste Lebensstation. Das war das Studium in Dresden. Du hast dort an der Musikhochschule Gesang studiert und bist relativ bald dann schon zum Dresdner Kammerchor gekommen. Darf man denn das als Solistin?
1: Nein, ich glaube, das darf man nicht. Ich habe das, glaube ich, auch heimlich gemacht. Also schöne Grüße. Nein, mir hat das einfach total gefehlt, vor allem mit anderen Musik zu machen. Ich fand es sehr so selbstfokussiert, dieses Studium am Anfang, aber bin dann nach ein paar Monaten auch direkt auf den Dresdner Kammerchor zugekommen, weil ich gehört habe, dass dort alle so glücklich sind und dass man dort so schöne Literatur singen kann. Und ich kannte tatsächlich überhaupt nicht viel im Bereich der alten Musik. Und das war vielleicht auch eine Chance. Und ich habe auch gehört, man kann sich dort ein Taschengeld verdienen. Das ist natürlich auch spannend als Studentin. Ich muss da nicht kellnern gehen, sondern ich kann singen. Und dann habe ich das probiert und war gleich sehr freundlich aufgenommen und bin natürlich sehr glücklich, dass dieser Weg so begonnen hat, ja.
0: Wir kommen gleich noch länger natürlich auf den Dresdner Kammerchor zu sprechen, aber ich möchte gerne nochmal zurück an die Hochschule springen. Wer hat dich dort am meisten künstlerisch beeinflusst?
1: Ja, es ist eigentlich ein Zusammenschluss aus vielen Menschen, die ja sehr interessant sind und die natürlich auch an mich geglaubt haben. Das spielt immer eine Rolle, auch in der frühkindlichen Prägung braucht man jemanden, der ganz fest an einen glaubt. Und so war das in der Hochschule auch natürlich allen voran mit meiner Professorin Hendrike Wangemann, der ich sehr dankbar bin, dass sie mich erstmal auf technisch sehr gesunde Füße gestellt hat, von denen ich jeden Tag profitiere, ob ich gesund oder krank bin. Und dann natürlich mit diesem Wahnsinnsaustausch mit Rademann schon eigentlich gleich von der ersten Stunde an. Ich nenne auch Olaf Beer, Christine Hesse, Britta Schwarz, Ludger Remy. Also die Liste ist lang. Wir hatten und haben einfach sehr, sehr interessante Persönlichkeiten, Musikerpersönlichkeiten an dieser Hochschule gehabt.
0: Dresdner Kammerchor, das war also ein ganz wichtiger Punkt in deinem Leben oder ist es eigentlich immer noch wahrscheinlich. Und das war gerade die Zeit, als Hans-Christoph Rademann dort angefangen hat, diese Gesamtaufnahme aller Werke von Heinrich Schütz vorzunehmen. Also ein verrücktes Unterfangen, was auch ein bisschen länger als 10 Jahre dann im Endeffekt gedauert hat. Warst du da von Anfang an dabei oder bist du mittendrin eingestiegen?
1: Ich bin mittendrin eingestiegen und ich war natürlich immer neugierig. Ich hatte das immer gehört, dass es eine kleine, erlesene Gruppe gibt von Sängern und Sängerinnen, die da mitmachen dürfen. Und die haben sich dann immer in der Kirche getroffen, im Sommer auch meistens, und dann so schöne Aufnahmetage gehabt. Da war ich manchmal ein bisschen neidisch. Und ich glaube, ich bin irgendwann einfach mal eingesprungen für dieses kleine Projekt und durfte so bleiben. Und dann kam eins zum anderen. Vielleicht wurde auch gemerkt, dass ich hier und da solistisch auch vielleicht Lust habe, auch eine Idee zu verkörpern. Und dann nahmen die Dinge so ihren Lauf.
0: Das hieß, du hast erst im Chor mitgesungen und wurdest dann immer mehr auch solistisch eingesetzt? Oder wie hat das funktioniert?
1: Ja, der große Vorteil war ja, wir hatten so großartige Solisten und Solistinnen an unserer Seite, die dann immer für diese Projekte kamen, wie Dorothee Mielz oder Georg Poplutz. Und also auch da ist die Liste wieder lang. Und ich stand immer voller Ehrfurcht neben denen und habe mir angehört, wie machen die das eigentlich mit dem Text? Wie können die so exzellent Text und Musik verknüpfen? Und habe eine ganze Weile zugehört und habe davon super viel gelernt. Und dann bin ich sozusagen immer so an deren Seite nach und nach gerutscht und durfte dann mal zweiten Sopran singen. Manchmal haben wir auch getauscht, da durfte ich mal ersten Sopran singen. Oder es gab ja Stücke mit ganz vielen unterschiedlichen Besetzungen. Dann durfte ich auch mal ein Solostück singen, damit es eben farbiger wurde. Und so hatte ich auch die Möglichkeit, mich auszuprobieren und mich immer ein Stückchen weiter nach vorne zu wagen, weil es wieder jemanden gab, der an mich geglaubt hat.
0: Wir hören an dieser Stelle mal dich solistisch, und zwar in dieser Schütz-Aufnahme unter Leitung von Hans-Christoph Rademann. Rausgesucht habe ich ein Stück aus den Symphonie Sacre, zweiter Teil. Ich werde nicht sterben. Isabel Schigetanz singt.

0: Das war aus den Symphonie Sacre von Heinrich Schütz, Ich werde nicht sterben, mit Isabel Schigetanz und einem kleinen Instrumentalensemble unter Leitung von Hans-Christoph Rademann. Ja, Isabel Schigetanz hier bei mir im Gespräch. Die Frage ist natürlich, was kann man von Schütz besonders lernen? Was ist das Besondere an Schütz, was gerade auch für andere Komponisten und fürs Singen allgemein gut ist?
1: Vielleicht ist es ganz interessant, nochmal zurück zum Studium zu gehen. Man wird ja als Einzelstimme ausgebildet. Und gerade als Sopranstimme ist man immer die Melodie. Wirklich eigentlich immer. Und man schwebt auch immer irgendwie so ein bisschen über den anderen und über den Dingen. Und man kennt meistens auch nur seine Melodie. Und was Heinrich Schütz zeigt, ist, dass man sich immer in der Harmonie zurechtfinden muss und dass man immer Teil des ganzen Klangkörpers ist. Es ist teilweise so groß, auch in den kleineren Sachen. Man ist immer Teil der Harmonie, um zu verstehen, auch tonal natürlich, aber vor allem auch textlich, wo die Reise hingeht. Und dieser enge Bezug zum Wort, da bin ich ja nicht die Erste und Einzige, die das sagt, und es ist mir trotzdem wichtig, ist faszinierend. Und wenn man sozusagen die Augen zumacht und darüber hinweggeht, macht man, glaube ich, echt alles falsch. Man muss sich zwingen, dahin zu gucken. Und dann ist es natürlich eine harte Schule, damit man so leidenschaftlich am Text auch ist. Aber es bringt was und es ist ein Mehrwert fürs ganze Sängerleben.
0: Dieses nah am Wort komponieren, das ist ja das, was bei Schütz immer so wahnsinnig faszinierend ist. Ist das nicht auch wahnsinnig anstrengend? Ja, also dass man irgendwie immer wieder drauf schauen muss, was ist das, wo kommt der Text her, aus welcher Bibelstelle, meistens ist es ja biblisch. Was ist das für ein Kontext? Also ich stelle mir das auch sehr schwer vor, da irgendwie immer klarzukommen.
1: Ja, ich frage mich das manchmal, warum berühren uns diese Texte, die so alt sind, vor allem auch manchmal so vielleicht ein Stück weit verstaubt auch wirken. Warum ist es so, dass uns das immer wieder mitten ins Herz geht? Oder was wollen wir auch von den Texten, wenn wir uns immer wieder dafür entscheiden, sie zu singen? Ich glaube, die Antwort liegt vielleicht auch ein Stück weit dann in meiner Solo-CD Seelentrost. Diese Musik und diese Texte vor allem versprechen zu 100% Trost. Und deswegen entscheide ich mich immer wieder dafür.
0: Wir hören gleich nochmal etwas von Heinrich Schütz aus dieser Gesamtaufnahme, jetzt unter Leitung von Ludger Remy, der ja die kleinen geistlichen Konzerte in dieser Serie eingespielt hat. Und da habe ich jetzt ausgesucht ein Duett, Wann unsere Augen schlafen ein, aus dem zweiten Teil der kleinen geistlichen Konzerte von Schütz, Isabel Schigetanz gemeinsam mit Felix Schwantke.

0: Das war das geistliche Konzert, Wann unsere Augen schlafen ein, aus den kleinen geistlichen Konzerten von Heinrich Schütz mit Isabel Schicketanz, die bei mir heute hier zu Gast ist, und Felix Schwantke. Die Leitung in dieser Aufnahme von 2018 hatte Ludger Remy. Hans-Christoph Rademann, Stichwort, den hast du ja schon erwähnt als einen ganz wichtigen Mentor. Und diese Zusammenarbeit mit ihm ging auch weiter über diese Schütz-Produktion hinaus. Und so langsam ging es dann zu Johann Sebastian Bach über. Hans-Christoph Rademann ist ja seit 2013 Leiter der Bach-Akademie in Stuttgart und hat dort ganz schön viel umgekrempelt und eben auch eine Gesamteinspielung des ersten Kantatenjahrgangs initiiert. Inzwischen ist die abgeschlossen. Jetzt geht es mit dem dritten Jahrgang weiter. Also es geht wirklich Schlag auf Schlag dort. Meine Frage an dich, hat denn das, was du bei Schütz da unter Rademann gelernt hast, wirklich dann auch Auswirkungen auf deinen Bachgesang gehabt? Musikalisch ist es ja ganz anders.
1: Ja, musikalisch ist es anders. Der Text ist natürlich genauso wichtig. Und deswegen bin ich auch so dankbar, in so einer Gesamteinspielung dabei zu sein. Ebenso wie zum Beispiel auch bei der Nederlandse Bach-Vereinigung. Da bin ich ja auch Teil dieser Olaf-Bach-Aufnahme. Und man kann so an verschiedene Orte ein Stück weit seiner Seele mitbringen, seine Seele einfließen lassen in den Klangkörper. Mit seiner eigenen Textbehandlung wieder eine neue Interpretation schaffen, gemeinsam mit so tollen MusikerInnen und so einem tollen Leiter, der eben auch genauso bedingungslos wie man selbst auf den Inhalt achtet. Das ist ein sehr großes Geschenk.
0: Vielleicht kannst du noch ein bisschen was über Hans-Christoph Rademann erzählen, weil er gerade auch sehr präsent ist mit dieser Bach-Gesamtaufnahme. Also es ist ja auch mutig, so etwas neu zu machen, nachdem es schon so viele Gesamtaufnahmen gibt oder relativ viele. Was würdest du sagen, ist das Besondere oder auch ein Alleinstellungsmerkmal dieser Aufnahme mit der Gechinger Kantorei jetzt unter Hans-Christoph Rademann?
1: Für mich ist die Musik mit Rademann in Stuttgart sehr lutherisch. Also das ist wirklich im besten Sinne positiv gemeint, wie ich das sage. Für mich ist das eine Musik, die ist hingestellt und die kommt so aus der theologischen Betrachtung. Das finde ich sehr inspirierend an ihm. Das ist eben etwas so, wie ich gar nicht aufgewachsen bin. Ich kannte das alles gar nicht und ich bin dadurch auch so da hineingewachsen. Wenn ich zu einem Gesprächskonzert dort eingeladen bin, dann höre ich so neugierig zu und ich bin natürlich auch in jeder Probe immer sehr neugierig, wie sieht er das wohl mit seinem theologischen Hintergrund und ordnet es ein.
0: Darf ich fragen, wie ist das mit dir mit dem lutherischen Hintergrund? Gibt es da auch einen oder ist der vor allem dann durch die Musik gekommen?
1: Der ist tatsächlich durch die Musik gekommen, ja. Wie gesagt, ich hatte ja auch als Kind so große

0: große Berührungspunkte eben mit der geistlichen Musik überhaupt nicht. Aber mich hat das dann im Studium und auch tatsächlich im Dresdner Kammerchor so gepackt, dass ich ja dann irgendwann überlegt habe, wie kann ich wohl meinen Weg auch mit diesen Texten finden? Glaube ich eigentlich, habe ich auch überlegt. Das ist natürlich sowas, was man sich das ganze Leben dann auch fragen kann. Ob man immer die gleiche Antwort findet, weiß ich jetzt nicht. Aber es ist ein Weg und ein Prozess. Ja, vor allem durch die Musik hat mich das so bewegt und bewegt es mich jeden Tag, ja.
1: Ich habe ja auch mit Hans-Christoph Rademann schon über dieses Thema gesprochen, was ja immer ein heikles Thema ist bei diesen geistlichen Kantaten Bachs. Kann man die überhaupt glaubwürdig rüberbringen und singen, wenn man selbst sich nicht ganz sicher ist? Wie würdest du zu dieser Frage stehen? Muss man überzeugt diese Sache glauben, die man da singt? Oder ist das in der Musik schon so ausformuliert, dass man es einfach nur absingen muss sozusagen?
0: Also heute früh habe ich gesungen, hört ihr Augen auf zu weinen, denn der Vater lebet noch. Ob ich das jetzt glaube oder nicht, das ist ja auch meine persönliche Sache. Aber ich kann doch trotzdem die Menschen, die kommen und das anhören wollen, dafür begeistern, aufzuhören zu weinen, an das Gute zu glauben. Ich kann doch in dem Moment die Geschichte, die wir verkörpern und erzählen sollen, auf die beste und positivste Weise, auf die tröstlichste, da haben wir es vielleicht wieder, Weise, versuchen, an die Leute zu bringen, an die Seelen zu bringen, dass sie sich wohler fühlen, dass sie wieder mehr ans Leben glauben, wieder mehr an die Mitmenschlichkeit glauben.
1: Schön mit diesem Trostgedanken, den du hier gebracht hast. Ich würde jetzt mal sagen, wir bringen ein bisschen Trost mit Bach, denn ich habe eine Arie ausgesucht, die eigentlich auch da ganz gut passt. Es ist und bleibt der Christen Trost aus der Kantate. Sie werden euch in den Bann tun. Werkverzeichnis 44 von Johann Sebastian Bach. Es singt Isabel Schicketanz. Sie wird begleitet natürlich von der Gechninger Kantorei unter Hans-Christoph Rademann.

0: Es ist und bleibt der Christentrost von Johann Sebastian Bach, sehr tröstlich gesungen von Isabel Schicketanz, begleitet von der Kirchinger Kantorei unter Hans-Christoph Rademann. Und das ist ein Auszug gewesen aus dieser Gesamteinspielung des ersten Kantatenjahrgangs, die in Stuttgart erstellt worden ist in den letzten Jahren. Isabel Schicketanz hier zu Gast im Gewandhausradio, Tea Time Talk. Es gibt ja nicht nur die solistische Isabel Schicketanz, sondern es gibt auch die Ensemblesängerin. Und da habt ihr vor einigen Jahren das Ensemble Elbgut gegründet. Sag doch einmal was über die Besetzung und über die Ziele des Ganzen. Warum ein vierköpfiges oder manchmal auch fünfköpfiges und manchmal auch nur dreiköpfiges Ensemble?
1: Manchmal auch sechsköpfiges Ensemble. Genau, also im Kern sind wir ein Bassbariton, ein Altus und ich als Sopranistin laden uns verschiedene Tenöre ein, die genauso interessiert sind an unserem Herzensprojekt. Genau, manchmal auch eine zweite Sopranistin. Was wir wollen, ist die Musik des 17. und 18. Jahrhunderts transparent zu bekommen in unserer Interpretation, dass unser Fokus wieder ganz nah am Text liegt und dass wir Linien, auch orchesterbegleitet, so durchhörbar machen können, wie es geht. Natürlich hat das Grenzen, ne? Dass wenn man einen großen Chorklang sucht, wird man ihn vermutlich vermissen. Es sei denn, wir haben Posaunen in der Besetzung, dann haben die Leute auch schon gefragt, wo standen denn die anderen Chorsänger? Weil wir natürlich irgendwo auch instrumental denken wollen in diesem Ensemble. Ja, mit solistischen Fähigkeiten in das Ensemble zu gehen und dann in die Harmonien zu legen und mit einer riesengroßen Spielfreude einfach gemeinsam tolle, neue, auch ausgegrabene, interessante Programme in die Kirchen- und Konzertsäle zu bringen.
0: Ausgefallene Programme heißt natürlich viel Arbeit. Nach welchen Prinzipien geht ihr da vor? Ist das vor allem mitteldeutsche Literatur oder ganz allgemein Literatur des 17. Jahrhunderts? Was ist so der Fokus des Ensembles?
1: Es geht um Mitteldeutschland, genau, vorrangig eigentlich. Wir haben ja eine sehr enge Zusammenarbeit zum Beispiel mit der Capella Jenensis aus Thüringen. Die kommen ja auch ständig mit Ideen um die Ecke. Wollen wir nicht in diese und diese Bibliothek in Thüringen mal schauen? Dann sagen wir, na klar, und als nächstes gucken wir in Dresden, natürlich in die Slup. Was haben wir für große, große Schätze und für viel Literatur, die wir alle noch gar nicht ermessen können?
0: Also da ist auch noch einiges zu erwarten, aber einiges ist ja auch schon erschienen. Und ihr habt auch mit verschiedenen anderen Ensembles ja zusammengearbeitet, zum Beispiel mit der Wunderkammer, mit diesem Ensemble aus Berlin. Da gab es die Johannespassion in der Fassung von 1725, gleich mit einem großen Preis bedacht, mit dem Opus. Klassik. Und dann dieses Projekt, das ihr Parnassblumen genannt habt. Das ist wieder wirklich eine ganz besondere Ausgrabung. Vielleicht kannst du da ein bisschen was dazu sagen. Gedichte von Gertraud Möller, komponiert von Johann Sebastiani. Beides Namen, die man nicht so in der ersten Reihe kennt. Wie seid ihr drauf gekommen und was ist das?
1: Also wir haben das nicht Parnassblumen genannt, sondern der Band heißt Parnassblumen, liegt in Uppsala und zwar war der sozusagen so ein bisschen versteckt an einem anderen Band hinten dran und der Scan war nicht vollständig und dann haben wir das irgendwann festgestellt und zwar ist die Mira Lange von Wunderkammer auf uns zugekommen, dass es mit Hilfe des Kulturforums Östliches Europa heißt das unter Klaus Harrer, die hatten diese Idee, diese Musik zu fördern und diesen Band mal durchzuschauen. Das haben wir dann auch gemacht, sind 120 Stücke, so ein bisschen im Kartoffeldruck-Style. Man kann die Texte irgendwie nur mehr schlecht als recht lesen und man muss sich immer vorstellen, wie könnte die Musik wohl klingen? Ist das jetzt ein starkes Lied oder ist es jetzt etwas, was vielleicht dann doch eher im Äther verschwinden könnte? Und dann haben wir uns diese Mühe gemacht und haben 120 Stücke gelesen, obwohl wir das kaum lesen konnten. Also so wie man das eben bei so einer Entdeckungstour macht und hofft am Ende, wenn es dann ediert ist. Da haben wir eben großes Glück, dass wir auch innerhalb des Ensembles eben unseren Altus haben, der sich mit einer Akribie daran setzt und das wirklich im Zug oder zu Hause oder wo auch immer wirklich gerne macht. Und wir treffen uns dann. Und dann spüren wir das erste Mal durch und sagen, wow, was ist das? Das ist ein Schatz. Und so sind diese Parnassblumen auch entstanden. Das ist wie so eine Pralinenpackung für mich. Es lohnt sich wirklich mal reinzuhören.
0: Ja, und das machen wir jetzt auch. Wir hören uns zwei Stücke aus den Parnassblumen an, jeweils mit Texten von Gertraud Möller und vertont von Johann Sebastiani. Und zwar zunächst ein Solostück, Stolzer, du siehst mich an, mit Isabel Schicketanz und dann ein Ensemblegesang, Stellt nur das Trauern ein. Da hören Sie dann das Ensemble Elbgut. Es begleitet jeweils das Ensemble Wunderkammer.

0: Das waren zwei Gesänge aus der Sammlung Parnassblumen, vertont von Johann Sebastiani und gedichtet von Gertraud Möller, die in Königsberg vor allem gelebt hat und dort in dem Dichterkreis um Heinrich Albert und Simon Dach sehr vertraut war und dadurch auch mit Johann Sebastiani zusammengekommen ist. Isabel, ich möchte nochmal auf Gertrud Möller zurückkommen, da sie doch heute fast komplett vergessen ist, zumindest bevor eure CD erschienen ist. Was ist das Besondere an dieser Dichterin?
1: Besondere an ihr ist, dass sie, glaube ich, hochklug war. Sie war so schlau in ihrer großen Frömmigkeit und natürlich, wie das auch damals eben war, dass die Frau eine so bestimmte Stellung eben hatte, die wir uns jetzt überhaupt nicht mehr vorstellen können, war sie natürlich trotzdem schon zu Lebzeiten sehr angesehen. Aber sie war eben in dieser Frömmigkeit, die sie hatte, unfassbar scharfzüngig. Und das war sie nur, weil sie so viel gelesen hat und weil sie so klug war. Und wenn man sich diese Texte eben manchmal anhört, dann kommt man manchmal richtig ins Lachen, weil es so witzig ist, so unterhaltsam. Ja, und das durfte sie. Aber sie kann eben auch einen sehr großen Trost senden, denn sie hatte, glaube ich, 17 Kinder und 11 davon oder 12 sind gestorben. Also wenn jemand weiß, wie man Trost in eine Dichtung packt, dann war das sehr vermutlich Gertraud Müller, ja.
0: Mit Elbgut gab es noch ganz andere Projekte, die wir gar nicht alle aufzählen können. Also ihr habt ja auch so angefangen, eine kleine Serie, ja, es gibt ja mal einen Städtenamen und eine Jahreszahl. Da gab es Leipzig 1723 und Weimar 1755. Einmal ging es um die Bewerbung zum Thomaskantorat und einmal ging es um die Neuformierung der Weimarer Hofkapelle. Plant ihr denn da noch weiteres Interessantes, was man so machen könnte?
1: Ja, wir sind der Ideen nie müde. Also Ideen für weitere Jahreszahlen kombiniert mit Städten gibt es natürlich unzählige. Vielleicht kann man gespannt bleiben, ja.
0: Wir werden da auf jeden Fall ein Auge drauf haben. Und ich würde gerne zum Schluss dieses Gesprächs nochmal zurückkommen auf deine Soloprojekte. Du hattest gerade im letzten Jahr zwei CDs, wenn ich das richtig verfolgt habe, neu rausgebracht. Einmal mit wirklich sehr virtuosen Arien von Karl-Heinrich Graun. Und dann eine CD, die, glaube ich, sehr persönlich war, mit dem Titel Seelentrost. Erzähl uns doch noch mal ein bisschen, was du für den Seelentrost ausgewählt hast an Werken.
1: Sollte vielleicht wirklich ein bisschen meine persönliche Erklärung an die Ton- wie auch Textsprache von Heinrich Schütz sein und habe überlegt, was kann man denn kombinieren, was liegt vielleicht auch nahe. Ursprünglich war das eigentlich ein Projekt, was fürs Heinrich Schütz Musikfest geplant war und die fanden das super, dass ich mir überlegt hatte, mit den Schülern und dieser einen Schülerin von Sophie Elisabeth vielleicht ein kleines Programm zu machen, ursprünglich eigentlich auch nur für Continuo. Und das hat uns alle tatsächlich so sehr bewegt und auch das Publikum so bewegt, dass ich mir überlegt hatte, vielleicht könnte man doch mal eine richtig schöne Platte daraus machen, wenn man doch noch ein bisschen weiter gefächert auf Johann Theiler geht und diese ganzen Heinrich-Albert-Lieder mit dazu nimmt, wie bunt das sein kann, wie Trost sozusagen aufgefächert werden könnte in groß und in klein. Und dann habe ich mir das überlegt, dass ich gerne Gampen dazu nehmen möchte. Es liegt ja auch nahe. Die Stücke gibt es. Und mein Traum war, eine CD zu machen, die immer gültig ist fürs ganze Leben. Dass, wenn man die einmal hat, dann kann man sich einen Titel wählen, der gerade zum Gemütszustand passt oder zur Lebenssituation, in der man sich gerade befindet. Und man wird vielleicht immer etwas finden unter diesen, ich weiß nicht, 24 Stücken, die da drauf sind, die einen vielleicht jetzt durch diese Situation tragen können.
0: Der Seelentrost, also eine sehr persönliche CD auch mit dieser Botschaft, in allen Lebenssituationen irgendwas zu haben. Hast du Lieblingsstücke da drauf?
1: Ja, mein absolutes Lieblingsstück ist natürlich Eile mich Gott zu erretten von Heinrich Schütz. Das begleitet mich schon seit Jahren und ich glaube, wenn mich jemand fragen würde, was möchtest du heute Nacht singen, wenn ich dich wecke, dann würde ich das sagen.

0: Wir sind jetzt fast am Ende unseres Gesprächs angelangt. Isabel Schicketanz ist bei mir, sie ist Sopranistin und Mitglied im Ensemble Elbgut. Was gibt's denn so an weiteren nahestehenden Plänen bei dir? Ich habe gehört, es gibt eine neue CD, die schon fast fertig ist.
1: So ist es ja. Unsere erste gemeinsame CD-Zusammenarbeit mit dem Ensemble Tiefseits aus Berlin um die Gampengruppe herum. Haben wir ein großes Glück, dass wir Einsicht in ein Dresdner Band bekommen haben über Motetten anonymer Dresdner Komponisten über Advents- und Weihnachtsmusik. Und warum soll es immer das sein, was man schon kennt? Natürlich auch Vom Himmel hoch und In Dulce Jubilo wird dabei sein, das kann ich schon mal versprechen. Aber es sind unheimlich interessante Motetten und wir haben uns eben mit diesen Gampenklängen zusammengetan, weil wir uns wieder verbinden wollten in der Harmonie. Und ja, das wird vielleicht ein schönes Weihnachtsgeschenk unterm Weihnachtsbaum für dieses Jahr.
0: Ja, vielen Dank, Isabel, für dieses schöne Gespräch. Alles Gute für die weitere Arbeit und ja, vielleicht auf bald mal wieder.
1: Ganz lieben Dank für die Einladung.
0: Und am Schluss hören wir jetzt nochmal einen Auszug aus dieser CD Seelentrost, und zwar das geistliche Konzert Gott hilf mir, denn das Wasser geht mir bis an die Seele von Johann Theile. Mit Isabel Schicketanz als Sopranistin und sie wird begleitet von einem Instrumentalensemble, unter anderem mit Miriam Luise Münzel, Alma Stolte und Tilman Steinhöfel. Mein Name ist Bernhard Schrammeck, ich bedanke mich ganz herzlich fürs Zuhören, machen Sie es gut, tschüss.

Alessandro Stradella, das Concerto Grosso di Viole, der zweite Satz, Allegro. Das Capriccio Barockorchester musizierte unter der Leitung von Konzertmeister Dominik Kiefer. Alexandra Sostmann im Folgenden mit der Lord Salisbury Galliard von Orlando Gibbons. Der englische Renaissancemeister schrieb sie als Trauermusik auf den Tod des Aristokraten.

Orlando Gibbons, der Komponist und Tastenvirtuose, einer der bedeutendsten Meister der elisabethanischen Epoche. Alexandra Sostmann bei Gewandhausradio mit der Lord Salisbury Galliard.

0: Opa ohne Worte, O quante volte, die Aria aus I Capuleti e I Montecchi von Vincenzo Bellini, hier in der Bearbeitung für Trompete und Orchester. Matilda Lloyd wurde begleitet von der Britten Sinfonia unter Roman Gamba.
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0: Dass Klavierkonzerte aus dem 18. und 19. Jahrhundert zumeist auch in einer Fassung für Klavierquartett oder Klavierquintett vorliegen, hat einen einfachen Grund. Sie konnten in solchen Kammermusikversionen auch beispielsweise in Salons oder in kleinerem Rahmen aufgeführt werden. Und das nicht immer zum Nachteil der Werke, die oft erst im kleinen Format ihre künstlerische Essenz freigeben. Hören wir Chopins Konzert in F-Moll Opus 21 in der Version für Klavier und Streichquintett. Der dritte Satz, Allegro Vivace, hier mit Kevin Kenner, begleitet vom Apollon Musaget Quartett und dem Kontrabassisten Slawomir Rosbach.

Kevin Kenner, das Apollon Musaget Quartett und Kontrabassist Slawomir Roswach mit dem dritten Satz Allegro Vivace aus Frédéric Chopins Klavierkonzert F-Moll Opus 21 in der Fassung für Streichquintett und Klavier. Ausgesprochen subtile Lesart, die die tiefen Dimensionen des Werkes stilprägend zum Leuchten bringt. Gewandhausradio, auf der Agenda ein Lautensolo, eine Courante von Jakob Reis. Michael Gondko spielt auf einem restaurierten Instrument aus dem Jahr 1595.

0: Besonders klang schön diese Laute aus dem Jahr 1595. Michael Gondko mit einer Courante von Jakob Reis, einem polnischen Meister, der als Lautenist am französischen Hof reüssierte und in Paris starb.
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0: Damit auf die britischen Inseln. Durchaus bemerkenswert ist die Tatsache, dass insbesondere die englischen Neoromantiker eine ausgeprägte Nähe zur Renaissance-Musik ihres Landes zelebrierten. So auch Ralph Vaughan Williams. Das London Symphony Orchestra unter Sir Adrian Boult mit der Fantasia on Greensleeves.

Flagellation, eine Nummer aus Miroir de Peine des niederländischen Komponisten Hendrik Andriessen. Sopranistin Roberta Alexander an der Seite des Netherlands Radio Chamber Orchestra.

0: Andantino, der Kopfsatz aus der Sonate für Oboe und Klavier D-Dur Opus 166 von Camille Saint-Saëns. Eine Aufnahme mit Céline Moinet und Florian Uhlig.
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0: Kritik und Publikum waren sich einig. Mit den Einspielungen der württembergischen Sonaten von Carl Philipp Emanuel Bach war dem US-Pianisten Keith Jarrett ein weiterer künstlerischer Coup der Extraklasse gelungen. Geheimnis des Labels allerdings bleibt, warum die bereits 1994 aufgenommenen Bänder erst 2023 veröffentlicht wurden. Wie auch immer. Keith Jarrett mit der Sonate Nummer 4 in B-Dur von Carl Philipp Emanuel Bach.

Die württembergische Sonate Nummer 4 B-Dur von Carl Philipp Emanuel Bach in der Lesart von Keith Jarrett. Gewandhausradio anliegt mit La Nuit et l'Amour, ein Zwischenspiel aus der Ode Symphonique Ludus pro Patria von Augusta Olmes. Patrick Davin dirigiert die Staatsphilharmonie Rheinland-Pfalz.

0: Ernest Bloch from Jewish Life. Der Kopfsatz Prayer Andante Moderato, gegeben von Cellist Edgar Moreau und dem Luzerner Sinfonieorchester unter Michael Sanderling.
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Mazurek. Vladislav Spillmann schrieb diese Piano-Preziose, gegeben von Juliana Avdejeva. Spillmann, der Komponist, Pianist und Autor, überlebte das Warschauer Ghetto und avancierte nach dem Zweiten Weltkrieg als reisender Virtuose in ganz Europa. Seine Erinnerungen, eine unbedingte Lektüreempfehlung.

Immer leiser wird mein Schlummer, das Lied Opus 105 Nummer 2 von Johannes Brahms, hier in der Version für Klaviertrio, das Trio Ernest musizierte. Les Troyennes, Ballettmusik im Folgenden von Charles Gounod aus der Oper Faust. François Xavier Roth am Pult von Les Siècles.

0: Unochionto Pastoro aus der 5. Folge der Chant d'Auvergne von Josep Cantaloupe, diese Nummer. Victoria de Los Angeles wurde begleitet vom Orchestre des Concerts Lamoureux unter Jean-Pierre Jacquia. Immer noch Referenz dieser Aufnahme aus dem Jahr 1973.
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Frédéric Chopin, die Mazurka Cis-Moll Opus 6 Nummer 2, bearbeitet für Gitarre. Es spielte Matthäus Kowalski. 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Raimonda, so überschrieb Alexander Glasunow sein erstes Ballett, uraufgeführt 1898 im legendären Mariinsky-Theater in St. Petersburg. Harfenist Javier de Maistre und das WDR-Sinfonieorchester unter Nathalie Stutzmann mit zwei Nummern daraus. Prélude et la Romanesca.

0: Prélude et la Romanesca aus dem Ballett Raimonda von Alexander Glasunow. Javier de Maistre wurde begleitet vom WDR-Sinfonieorchester. Die Leitung lag in den Händen von Nathalie Stutzmann.
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0: Canción Francesa. Spanische Barockmusik eines unbekannten Meisters. Eduardo López Banzo leitet das Ensemble Al Aire Español.

Sie steht am Beginn einer drei Jahrzehnte währenden Karriere als Opernkomponist in London, die Opera Seria Rinaldo von Georg Friedrich Händel. Sandrine Pio mit der Arie La Chacopanga, Jérôme Correa am Pult des Ensembles Les Paladins. Gewandt aus Radio, Colin Dass, das ist gälisch und heißt so viel wie hübsches Mädchen. Percy Grainger nahm sich dem irischen Folksong an, hier seine Bearbeitung für Orchester, gegeben vom Melbourne Symphony Orchestra unter Geoffrey Simon.

Colin Dass. Für die Orchesterversion dieses irischen Folksongs zeichnet Percy Grainger verantwortlich. Geoffrey Simon dirigierte das Melbourne Symphony Orchestra.

0: Fear King, Klarinette und Nobuko Imai. Die Solisten im ersten Satz Andante con Moto des Konzerts E-Moll Opus 88 für Klarinette, Viola und Orchester von Max Bruch. Alan Francis am Pult des London Symphony Orchestra.
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0: Und wir kommen mit Ludwig van Beethoven noch einmal zurück zum Thema Folksongs. Insbesondere zu den einschlägigen Liedern von den britischen Inseln zeigt er eine deutliche Affinität. Sunset, Sonnenuntergang, ein schottisches Lied, Opus 108, Nummer 2. Tenor Ian Bostridge in prominenter Begleitung, Antonio Papano Klavier, Wilde Frang Violine und Nicolas Altstedt Violoncello.

Sunset in Bostridge mit einem schottischen Folksong, Opus 108, gesetzt von Ludwig van Beethoven. Sie hören Gewandhaus Radio und wir fahren fort mit Musik von Luigi Boccherini. Hören wir den zweiten Satz Menuett aus dem Oktett G-Dur Opus 38 Nummer 4 des Italieners. Jean Lamont leitet das Ensemble Tafelmusik.

0: Luigi Boccherini aus dem Octett G-Dur Opus 38 Nummer 4 dieses Menuett, das Ensemble Tafelmusik musizierte.
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Renaissance- und Barockliedern ein neues Gewand zu geben, das intendierte das sogenannte Dolan-Projekt des englischen Sängers John Potter. Dazu lud er sich vier Musiker ein, die auch mit Erfahrungen im Jazz respektive in der improvisierten Musik aufwarten konnten. She Loves and She Confesses, ein Song von Henry Purcell. 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Im Herbst 1988 ging in der berühmten Pariser Salle Pleyel ein Klavierimprovisationsabend der Extraklasse über die Bühne. Protagonist Keith Jarrett ließ bereits im Entree keine Zweifel über die Potenziale seiner pianistischen Imaginationskraft aufkommen.

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1: Und dazu begrüßt sie Martin Hoffmeister. Gewidmet ist die Sendung einer der prägendsten Figuren der französischen Musikgeschichte, der französischen Romantik. Dem Komponisten, Dirigenten, dem Pianisten, Organisten, Musikwissenschaftler und Pädagogen Camille Saint-Saëns. Ja, Saint-Saëns, er galt und gilt fraglos als einer der produktivsten seiner Zunft, brachte er doch über 8 Jahrzehnte hinweg nicht weniger als 600 Werke zu Papier. Werke, die sich über sämtliche Gattungen erstrecken, wie etwa Oper, Sinfonie, Konzert, geistliche Musik oder Kammermusik. Ein erstaunliches Oeuvre, qualitativ wie numerisch, ein Werkekosmos allerdings auch, der weder zu Lebzeiten noch später immer nur angemessen gewürdigt wurde. So konnte der Komponist zwar über die Jahre zahllose solitäre Erfolge feiern, hatte neben persönlichen Schicksalsschlägen und einer zeitlebens angegriffenen Gesundheit aber ebenso mit Missgunst, Neid, Intrigen, Gerüchten und unfreundlichen Kritiken zu kämpfen. Fatal aus heutiger Perspektive, nur ein Bruchteil des opulenten Gesamtwerkes findet sich heute im globalen Aufführungskanon wieder. Unternehmen wir am heutigen Abend eine Erkundungstour durch Saint-Saëns Schaffen. Sinfonische steht dabei ebenso auf der Agenda wie Konzerte und Kammermusik. Bekanntes trifft auf Vergessenes oder Unbekanntes. Das Entree des Abends bildet Saint-Saëns sinfonische Dichtung Danse Macabre Opus 40. 1872 im marokkanischen Tanger für Singstimme und Klavier konzipiert, erfuhr das Werk 1874 eine neue Fassung für Violine und Orchester. Hören wir Luben Jordanov, Violine und das Orchestre de Paris unter Pierre Dervaux. Eine Aufnahme aus dem Jahr 1971.

Gewandhausradio mit einem Konzertabend im Zeichen des französischen Komponisten Camille Saint-Saëns. Zum Auftakt die sinfonische Dichtung Danse Macabre, Opus 40, Geiger Luben Jordanov wurde begleitet vom Orchestre de Paris unter Pierre Dervaux. Ja, Saint-Saëns, ein Komponist, der bis heute das Publikum polarisiert. Für die einen steht der Romantiker für virtuosen Budenzauber ohne Tiefgang, für die anderen als Komponist, der über lange Jahrzehnte mit seiner dynamischen Persönlichkeit die französische Musik nach innen und außen repräsentierte wie wenige andere und ein ungemein variantenreiches Oeuvre hinterließ, einen Klangkosmos voller Farbschattierungen, suggestiven Lyrismus und eminentem melodischen Erfindungsreichtum. Gleichermaßen beispielhaft für solche Invektiven wie Tugenden steht Saint-Saëns zweites Klavierkonzert Opus 22. Der Komponist selbst führte das wirkmächtige Stück regelmäßig während seiner Konzertreisen auf und tatsächlich vereint das Konzert sämtliche Qualitäten, die eine Komposition erfolgreich machen. Dramaturgisches Raffinement, virtuose Brillanz, magische Melodien, Wechsel von Verdichtung und Kontemplation. Kurz gesagt entfaltet das Konzert einen suggestiven Zauber, dem man sich kaum zu entziehen vermag. Zu den Referenzaufnahmen des Werkes zählt die Einspielung mit Bertrand Chamailloux und dem Orchestre National de France unter Emmanuel Crivin. Camille Saint-Saëns, Klavierkonzert Nummer 2 G-Moll Opus 22. Die Sätze Andante sostenuto, Allegro scherzando und Presto.

Bertrand Chamaillou, der Solist im Konzert Nummer 2 G-Moll Opus 22 von Camille Saint-Saëns. Das Orchestre National de France spielte unter der Leitung von Emmanuel Crivin. Gewandhausradio. Besonders aufschlussreich im Zusammenhang mit dem französischen Komponist ist es, dessen kompositorischen Metamorphosen nachzuspüren, etwa am Beispiel seiner 5 Sinfonien. Seine S-Dur-Sinfonie schrieb Saint-Saëns mit 18 Jahren und sein Opus 2 zeigt bereits eine erstaunliche Varianz und Sicherheit im Umgang mit Form und Entwicklung von Themen und Motiven, lässt aber trotz originärer Saint-Saëns-Stilistik noch deutliche Einflüsse seitens der Wiener Klassik erkennen. Ein Werk also noch im Zeichen des Versuchsstatus. Und so verwundert es kaum, dass diese Sinfonie selten den Weg in die Konzerthäuser findet und auch die stilbildenden Orchester nur in Ausnahmen für Einspielungen des Werkes zur Verfügung stehen. Für eine grandiose, in sämtlichen Belangen belastbare Aufnahme zeichnet das Utah Symphony Orchestra unter Thierry Fischer verantwortlich. Camille Saint-Saëns, Sinfonie S-Dur Opus 2. Die Satzüberschriften: Adagio Allegro, Marsch Scherzo, Allegretto Scherzando, Adagio und Finale Allegro Maestoso. Thierry Fischer, Pult des Utah Symphony Orchestra.

Camille Saint-Saëns, die Sinfonie in S-Dur Opus 2. Thierry Fischer dirigierte das Utah Symphony Orchestra. Gewandt aus Radio, großer Beliebtheit bei Geigern und Publikum, erfreut sich seit seiner Uraufführung Saint-Saëns Havanaise, E-Dur für Violine und Orchester Opus 83. Im Herbst 1885 unternahm Saint-Saëns mit dem kubanischen Geiger Rafael Diaz Albertini, er ist im Übrigen Widmungsträger des Werkes, eine Konzertreise durch Nordfrankreich, Belgien und Deutschland. In dieser Zeit bezog der Komponist entscheidende Impulse für das Werk, dessen Premiere schließlich 1894 in Paris über die Bühne ging. Heute, das Werk fester Bestandteil des Konzertlebens, bietet es doch den Solisten Raum, ihre künstlerischen und handwerklichen Potenziale auszuspielen. Hören wir die Havanaise E-Dur Opus 83 in einer Aufnahme mit Renaud Capuçon und der Deutschen Kammerphilharmonie Bremen unter Daniel Harding.

0: Havanaise E-Dur für Violine und Orchester Opus 83 von Camille Saint-Saëns. Solist der Aufnahme Renaud Capuçon. Daniel Harding dirigierte die Deutsche Kammerphilharmonie Bremen.
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0: Und dieser Abend ist dem französischen Komponisten Camille Saint-Saëns gewidmet. Der schuf, wie erwähnt, Werke über sämtliche Gattungen hinweg, wozu natürlich auch die Königsdisziplin, die Kammermusik, zählt. Zu den Preziosen der Gattung gehört das Klaviertrio Nummer 2 E-Moll Opus 92 aus dem Jahr 1892. Ein Werk elegisch-melancholischen Zuschnitts, das Spielfreude und komplexe Satzstruktur auf vollendete Weise verbindet. Die Interpreten des Werkes: Renaud Capuçon, Violine, Edgar Moreau, Violoncello und Bertrand Chamaillou, Klavier.

Gewandhausradio mit dem Klaviertrio Nummer 2 E-Moll Opus 92 von Camille Saint-Saëns. Eine Aufnahme mit Renaud Capuçon, Edgar Moreau und Bertrand Chamaillou. Im Mittelpunkt des heutigen Konzertabends mit Camille Saint-Saëns, einer der Protagonisten der französischen Romantik. Auf der Agenda ein weiteres Hauptwerk des Meisters, das Cellokonzert Nummer 1 A-Moll Opus 33. Die Uraufführung 1873 in Paris markierte eine Phase, in der das Publikum Saint-Saëns Schaffen vornehmlich mit Ablehnung bedachte. Das Cellokonzert allerdings erfuhr eine vergleichsweise freundliche Aufnahme und avancierte schnell zum Erfolgsstück. Camille Saint-Saëns Konzert für Violoncello und Orchester Nummer 1 A-Moll Opus 33. Solist Daniel Müller-Schott wird begleitet vom Deutschen Sinfonieorchester Berlin, Dirigent Alexandre Bloch.

Daniel Müller-Schott, der Solist im Cellokonzert Nummer 1 A-Moll Opus 33 von Camille Saint-Saëns. Alexandre Bloch dirigierte das Deutsche Sinfonieorchester Berlin. Gewandhausradio zum Abschluss dieses Konzertabends mit Werken von Camille Saint-Saëns mit dem Morceau de Concert G-Dur für Harfe und Orchester Opus 154, ein Werk des Franzosen, das für Harfenistinnen und Harfenisten zur Standardliteratur gehört. Marielle Nordmann wird begleitet vom Ensemble Orchestral de Paris unter Jean-Jacques Kantorow.

0: Camille Saint-Saëns, das Morceau de Concert G-Dur für Harfe und Orchester Opus 154 in der Lesart von Solistin Marielle Nordmann und dem Ensemble Orchestral de Paris unter Jean-Jacques Kantorow. Und soweit dann auch der heutige Konzertabend im Zeichen des Komponisten Camille Saint-Saëns. Martin Hofmeister dankt für Ihr Interesse und wünscht einen angenehmen Abend.
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Silas Standage mit Musik von Claudin de Sermissy, Tant que vivre. Und dieses Orgelstück erklang zur Hochzeit von König Philipp II. Und Mary Tudor in der Kathedrale von Winchester im Jahr 1554. Gewandhaus Radio, Angelo Notari, der Komponist der folgenden Aria Sopra la Monica. Eine Aufnahme mit Julia Fritz, Blockflöte, Reinhild Waldeck, Trippelharfe und Johannes Hämmerle an der Antegnati-Orgel der Basilika Santa Barbara in Mantua.

Die Aria Sopra la Monica von Angelo Notari, gegeben von einem Ensemble um Blockflötistin Julia Fritz. 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

0: Cantabo Domino aus dem zweiten Motettenbuch von Alessandro Grandi. Marco Beasley wurde begleitet vom Ensemble Accordone unter Guido Morini.
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0: Ich rufe zu dir, Herr Jesu Christ. Ferruccio Busoni transkribierte diese Choralmelodie, Werkverzeichnis 639 aus dem Orgelbüchlein von Johann Sebastian Bach für Klavier. Wir hören Mare Peraia.

Johann Sebastian Bach, ich rufe zu dir, Herr Jesu Christ, aus dem Orgelbüchlein Werkeverzeichnis 639. Murray Pereira mit der Transkription von Ferruccio Bosoni. Gewandhausradio, den Namen Lelio Colista dürften die wenigsten, selbst Hochklassikaffine, zuvor vernommen haben. Der italienische Barockmeister, ein produktiver Komponist, aber ebenso virtuoser Lautenist mit Anstellung an der päpstlichen Kapelle in Rom. Hier ist Colistas Sinfonia Atre in E-Moll, das Ensemble Giardino di Delizie musiziert.

0: Caspar Klosemann, im Frühbarock verortet dieser noch gänzlich unbekannte Komponist. Wir hörten das Ensemble Il Giardino d'Amore unter Stefan Plevniak mit einem Tanz aus der Sammlung Musicalium Hortulus.
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Justorum Anime, eine Motette aus dem 17. Jahrhundert österreichischer Provenienz. Komponist Vinzenz Fuchs. Konrad Ruhland leitete die Niederaltaicher Scholaren. Fraglos eine Preziose. 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Georg Friedrich Händel schrieb seine Orgelkonzerte eigentlich, um sie im Kontext mit der Aufführung seiner Oratorien als Pausenfüller aufzuführen. Als Solist konnte er damit, en passant, seine Virtuosität am Instrument demonstrieren. Der Katalog kennt eine Reihe vorzüglicher Aufnahmen der Werke. Dazu zählte auch die mit Ton Koopman an der Seite des Amsterdam Baroque Orchestra. Georg Friedrich Händel, das Konzert Nummer 1 in G-Moll, Werkverzeichnis 289.

0: Anton Koopmann, Solist und Dirigent im Orgelkonzert Nummer 1 G-Moll von Georg Friedrich Händel. An seiner Seite das Amsterdam Baroque Orchestra.
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0: So oder so ähnlich könnte es 1565 in Venedig in der Kirche San Marco geklungen haben. Das Ensemble Officium unter Wilfried Rombach jetzt mit Sic Deus Dilexit Mundum aus den Sacrae Canciones von Andrea Gabrieli.

bei Gewandhausradio eine Allemande von Henri Dumont, gelesen vom Ensemble Pierre Robert. Der im belgischen Lüttich geborene Komponist reüssierte 1663 zum Vizekapellmeister der Chapelle Royale in Versailles. 1672 kam der Titel des Hofkapellmeisters hinzu. 1673 schließlich der Posten des Maître de Musique der Königin Marie-Thérèse.

0: Largo e Piano, der zweite Satz aus dem Trompetenkonzert Nummer 21 F-Moll von Georg Philipp Telemann. Solist Joachim Schäfer wurde begleitet von den Bratislava Chamber Soloists.
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William Byrd schrieb diese Pavane, gelesen von Alexandra Sostmann und damit einer Pianistin, deren Einspielungen, insbesondere von Werken Byrds, Gibbons und Bachs, unbedingt zu würdigen sind. Gewandhausradio, das Pie Jesu aus Gabriel Fauré's Requiem zählt, wie das integrale Werk, zu den Höhepunkten der Musikhistorie. Bearbeitungen für Instrumentalisten allerdings erfährt vor allem das Pie Jesu mit seiner transzendenten Strahlkraft. Cellist Christian-Pierre Lamarca, begleitet vom Ensemble Les Ambassadeurs unter Alexis Cossé.

Das Pie Jesu aus Gabriel Fauré's Requiem Opus 48, stilsicher gesetzt für Kammerorchester, Orgel und Violoncello. Christian Pierre Lamarca wurde begleitet vom Ensemble Les Ambassadeurs. Leitung Alexis Kosenko. Gewandhausradio, der 1719 in Riga gestorbene deutsche Komponist, Sänger und Organist Johann Valentin Meder, studierte zunächst Theologie in Leipzig und bekleidete anschließend diverse Positionen, unter anderem in Bremen, Hamburg, Kopenhagen, Lübeck, Danzig, Königsberg und zuletzt in Riga. Überliefert sind von Meder insbesondere geistliche Werke. Hören Sie das Goldberg Barock Ensemble unter Andrzej Sadechko mit der Choralkantate »Meine Seele seufzt und stöhnet«.

Meine Seele seufzt und stöhnet. Von Johann Valentin Meder diese Choralkantate, gegeben vom Goldberg Barock Ensemble aus Danzig, das sich im Besonderen der Exegese früher Musik aus dem Baltikum verpflichtet sieht. Und damit zur Musik des schwedischen Spätromantikers Thor Aulin, der auch als Geiger und Dirigent fungierte. Das Örebro Symphony Orchestra unter Göran Nilsson mit einem Satz aus der Meister-Olof-Suite, die Matrone und das Kind.

selten zu hören, weder auf den Bühnen noch auf Tonträgern, die Meister-Olof-Suite von Thor Aulin. Die Nummer 2 daraus überschrieben, Die Matrone und das Kind, Göran Nilsson am Pult des Örebro Symphony Orchestra. Ein weiteres Werk, eine Miniatur von William Byrd im Folgenden. Senex Puerum Portabat, bearbeitet für Holzbläserquintett. Es spielt das Califax Reed Quintett.

0: Iamblichus Ordo Sidere, das Vokalkonzert Dresden unter Peter Kopp mit diesem Hymnus von Setus Calvisius.
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Die Cambridge Singers und das Ensemble La Nova Musica mit dem Magnificat von Dietrich Buxtehude. Die Leitung hatte John Rutter. Gewandhausradio in den englischen Barock mit John Eccles. Auf der Agenda die Symphony for Mercury. Roy Goodman dirigiert das Ensemble The Parley of Instruments.

John Eccles, der englische Barockmeister, komponierte in erster Linie Theatermusiken und reüssierte schließlich zum Master of the King's Music, womit er die höchste Position am englischen Hof einnahm. Wir hörten das Ensemble The Parley of Instruments unter Roy Goodman mit der Symphony for Mercury von Eccles. Wir bleiben im Barock mit der Sonate H-Moll, Kirkpatrick, Verzeichnis 87 von Domenico Scarlatti. Ein herausragendes, tief melancholisch gestimmtes Werk, das in Michael Pletnyov einen idealtypischen Interpreten gefunden hat.

Komm, Jesu, komm. Die Motette von Johann Schelle, gelesen vom King's Consort unter Robert King. Sie empfangen Gewandhausradio.